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1: Nach 14 Jahren engagierter Arbeit verabschieden sich Hartmut und Angelika Richter Ende Oktober von der Umweltinformations- und Naturschutzstation Dr. Helmut Steuer. Der Gedanke, Natur zum Anfassen, stand für das Ehepaar Richter im Mittelpunkt der Arbeit an der Station. Zahlreiche Besucherinnen und Besucher, Schulklassen und Wandergruppen waren in den vergangenen Jahren zu Gast. Sie konnten die heimische Tier- und Pflanzenwelt unmittelbar kennenlernen und dabei entdecken, was es vor der eigenen Haustür zu erleben gibt. Im unteren Schwarzertal sind unter anderem mehr als 2200 Schmetterlingsarten, Fledermausquartiere, Salamander, Siebenschläfer, Wanderfalken, 6 Spechtarten und ein Uhu zu finden. Sogar ein Luchs wurde im Umfeld der Naturschutzstation bereits gesichtet. Am Montag, dem 5. Oktober, würdigten Landrat Marco Wolfram und Gerhard Slotocz, Geschäftsführer des Naturparks Thüringer Wald, das langjährige Engagement des Ehepaars. Gleichzeitig besprachen sie die zukünftige Entwicklung der Station. Hartmut und Angelika Richter haben die Naturschutzstation über viele Jahre mit Leben erfüllt und vielen Menschen die heimische Natur näher gebracht. Dafür möchten wir beiden ausdrücklich danken, so Wolfram. Mit dem Abschied von Hartmut und Angelika Richter steht nun auch die künftige Ausgestaltung des Angebots an der Station im Fokus. Die Umweltinformations- und Naturschutzstation Dr. Helmut Steuer soll möglichst ein Bestandteil der Umweltbildung im Landkreis bleiben. Als Liegenschaft des Landkreises wäre auch zukünftig für den Unterhalt der Station gesorgt. Wie aber das Besucher- und Bildungsangebot weitergeführt werden kann, soll nun gemeinsam mit möglichen Partnern und ehrenamtlich Engagierten ausgelotet werden. Denn das Gebäude allein macht noch keine lebendige Naturschutzstation aus. Wir brauchen Menschen, die Besucher empfangen, Wissen vermitteln und Begeisterung für die Natur wecken, so der Landrat. Interessierte Ehrenamtliche, die sich eine Unterstützung bei der Besucherbetreuung vorstellen können, können sich unter büro-landrat@kreis-slf.de melden. Das waren Auszüge einer Mitteilung von Franziska Ems, Presse- und Kulturamt des Landratsamtes Saalfeld-Rudolstadt. Am Mikrofon für Sie Karin Berger, Radio SRB.

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1: Obwohl Deutschland schon lange nicht mehr geteilt ist, gibt es doch immer noch Unterschiede zwischen Ost und West. Wenn über die Zeit der deutschen Teilung zwischen 1949 und 1990 gesprochen wird, dann oft mit und über Menschen, die zu der Zeit gelebt haben. Aber auch junge Menschen in den ostdeutschen Bundesländern stehen vor Herausforderungen. Allen voran, sich in einer Region zu behaupten, die durch Jahrzehnte des Umbruchs geprägt ist. Die Initiative Keinheit gibt jungen Menschen eine Stimme. Ihr Ziel ist ein gemeinsamer Dialog über Generationen und vermeintliche innerdeutsche Grenzen hinweg. Der erste Schritt auf diesem Weg war eine fünfteilige Dokumentation. Vanessa Bayer ist die Co-Gründerin der Initiative. Im Interview erzählt sie über Herausforderungen beim Dreh der Dokumentation und weitere Projekte. Sie hören den zweiten Teil des Interviews. Welche Schwierigkeiten gab es bei der Umsetzung eures Projekts?
2: Ich würde sagen, es gab zwei große Herausforderungen für uns. Die eine Herausforderung war natürlich, wir haben das alles im Ehrenamt gemacht. Deswegen hat das Projekt auch mehrere Jahre gedauert. Einige Serienteile konnten wir schon eher fertigstellen und dann auch damit in Dialogformate gehen. Da kann ich noch kurz ergänzen, uns ist immer wichtig, dass wir diese Serienteile und auch das, was wir machen, nicht nur in den Raum werfen, sondern auch mit den Menschen in den Dialog treten und Diskussionsformate ermöglichen. Wir machen auch Generationendialoge. Ehrenamt bringt natürlich auch mit sich, dass vieles mit sehr wenig Geld gemacht wird. Und wir hatten eine kleine Mikroförderung von der Kulturhauptstadt Chemnitz 2025, die aber gar nicht, also die konnte die Kosten gar nicht decken. Die hat eine kleine Technikausleihe ermöglicht und ermöglicht, dass unsere Protagonisten mobil sein konnten, damit sie zu einem Interview kommen können, weil die natürlich deutschlandweit gewohnt haben. Aber das deckt gar nicht die Produktionskosten. Also was wir da mit so wenig Geld gemacht haben, ist wirklich, wenn ich mir das jetzt so vorstelle, das ist eine krasse Leistung und dass wir das so durchgezogen haben, trotz aller Schwierigkeiten, weil es brechen ja auch mal Menschen weg oder Menschen haben keine Zeit mehr daran zu arbeiten, weil sie eben sich auf andere Sachen konzentrieren müssen, weil es gibt ja noch eine ganz normale Lohnarbeit. Dann merkt man schon, dass man immer wieder ein Stück auch zurückgeworfen wird.
1: Was waren Reaktionen, als ihr angefangen habt, die Dokumentarteile öffentlich fortzuführen bzw. dann auch zu veröffentlichen?
2: Wir sind 2023 mit zwei Serienteilen schon mal rausgegangen, weil wir gemerkt haben, die Leute haben Lust, das zu sehen, da ist eine Erwartungshaltung da, die freuen sich darauf und sind sehr interessiert. Und da haben wir eine kleine Preview gemacht. Und auch danach nochmal in kleineren Formaten einfach das vorgestellt und darüber gesprochen. Und wir haben immer wieder gemerkt, dass an dem Punkt natürlich auch Generationen kommen, die dort gar nicht zu Wort kommen. Also die kommen zu den Veranstaltungen, ältere Generationen, die wollen reden, die haben Mitteilungsbedürfnis, die wollen sich austauschen. Und auch die jungen Menschen hatten so viel Redebedarf, dass wir dann waren, okay, wir können jetzt nicht warten, bis die Doku komplett fertig ist und online ist. Wir müssen eigentlich jetzt schon Räume bieten, um Austausch zu ermöglichen. Und ich finde, das ist auch das, was wir sehr gut geschafft haben jetzt in den letzten Jahren, auch wenn die Dokumentation noch nicht vollständig fertig war, dass wir mit den wenigen Sachen, die wir hatten, schon mal gearbeitet haben und Menschen einfach dazu oder Menschen es ermöglichen konnten, über ihre Gefühle zu sprechen, über Emotionen zu sprechen, über das, was sie auch wütend macht, zu sprechen. Aber auch das, was sie sich für ihre Zukunft wünschen. Und ich glaube, das ist eine ganz große Stärke von uns, dass wir es schaffen, dass man bei uns ja einfach sein darf und dass wir gar niemanden so wirklich abholen wollen, sondern es wirklich sehr viel um diesen Diskurs geht. Als wir jetzt im Februar 2026 die Dokumentation auf YouTube veröffentlicht hatten, hätten wir auch gar nicht gedacht, dass wir dadurch jetzt nochmal so einen großen Push bekommen. Also viele Menschen sind auf uns aufmerksam geworden. Inzwischen hat diese Seriendoku zwei Preise gewonnen. Es gab ganz viele Menschen, die uns geschrieben haben, hey, es ist so cool, dass ihr euch mit diesem Thema beschäftigt. Ich fühle mich richtig gesehen als Person, die nach der Wende geboren wurde. Und ich fand, das war mit das schönste Kompliment, dass sich Menschen gesehen fühlen. Und ja, da freue ich mich immer noch sehr drüber.
1: Woran arbeitet ihr jetzt gerade? Was ist das nächste Projekt?
2: Für die Zukunft nehmen wir uns auf jeden Fall vor, dass wir mehr auch Richtung Ostmitteleuropa schauen. und da auch mit den Gesellschaften und mit den jungen Menschen vor Ort in Austausch treten, was die aktuell beschäftigt, aber auch wie Geschichte dort vielleicht nachwirkt. Denn ich glaube, wir unterschätzen, wie sehr Geschichte einfach nachwirken kann. Wir sagen immer so schön, wir wollen uns halt weniger am Westen abarbeiten, sondern schauen, wo noch andere Geschichten sind, die noch nicht erzählt wurden und die sichtbar gemacht werden müssen. Und was uns auch wichtig ist, noch weiter mit dem Zukunftsthema zu arbeiten. Also gibt es Forderungen junger Menschen vielleicht auch oder Wünsche, die sichtbarer gemacht werden müssen, damit sie sagen, hey, ich kann und möchte oder darf mich entscheiden, hier zu bleiben. Und da wollen wir auf jeden Fall noch weiter reingehen und mit dem Verständnis von Geschichte eben arbeiten, um damit gemeinsam Zukunft zu gestalten.
1: Und was wünschst du dir für die Zukunft?
2: Ich wünsche mir ganz viele Sachen. Ich versuche es gerade auf einen Punkt runterzubrechen. Ich wünsche mir auf jeden Fall, dass junge Menschen weiterhin sich ihre Stimme nehmen und dass sie Lust haben mitzugestalten, dass sie da, wo sie gerade sind oder wo sie vielleicht auch hin möchten, Möglichkeiten finden, sich einzubringen und dass sie nicht davon abgehalten werden. Und ich wünsche mir auch, dass sie mutig sind und ihren eigenen Weg gehen können und irgendwann vielleicht auch diese gleichen Lebensverhältnisse, von denen man immer spricht, in Ost und West dann hergestellt sind, was auch allen jungen Menschen dann ermöglicht, egal ob Ost und West, die gleichen Startvoraussetzungen zu haben und das Gleiche aus ihrem Leben machen zu können.
1: Für Sie im Gespräch mit Vanessa Bayer von der Keinheit-Initiative war Emma Harnisch und zu hören Radio SRB.

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1: Der Wolf ist weiter im Visier der Jagd. Der NABU Thüringen reagiert kritisch auf die Antworten des Thüringer Umweltministeriums, die im Rahmen einer kleinen Anfrage des Abgeordneten Jens Thomas der Fraktion Die Linke zum Thema Der Wolf im Landesjagdrecht im Thüringer Landtag gestellt wurde. Aus Sicht des NABU zeigt die Antwort, dass die geplante Ausweitung der Wolfsjagd in Thüringen nicht den Herdenschutz und seine große Bedeutung ersetzen wird. Dem von Thüringens Umweltminister Thilo Kummer geführten Ministerium scheint erfreulicherweise klar zu sein, dass durch eine anlasslose Bejagung das Rissgeschehen nicht signifikant abnehmen wird. Umso unverständlicher ist es, dass in Thüringen weiterhin die Jagd auf Wölfe vorangetrieben wird. Trotz weniger Wölfe soll die Jagd erleichtert werden. Das Umweltministerium bestätigt in seiner Antwort mit 7 Rudeln einen geringen Wolfsbestand in Thüringen. Die Thüringer Landesregierung hätte ohne Not am strengen Schutzstatus für den Wolf festhalten können, sagt Silvester Tamasch. Doch unter dem Druck von Lobbyisten hat die Landesregierung anders entschieden. Sie möchte der flächendeckenden Jagd auf Wölfe den Weg ebnen. Und das, obwohl schon jetzt sogenannte auffällige Wölfe in Ausnahmefällen entnommen werden dürfen. Nach Ansicht des NABU Thüringen ist der Freistaat als politisch-räumlich verantwortliche Einheit für den Schutz von Wölfen auf lokaler Ebene verantwortlich und muss seinen eigenen Beitrag für den sogenannten günstigen Erhaltungszustand der Art leisten, ja ist sogar nach EU-Recht dazu verpflichtet. Sollte sich eine zukünftige Jagd auf Wölfe in Thüringen sogar negativ auf den Erhaltungszustand auswirken, könnte dies rechtliche Folgen nach sich ziehen. Mit einem durch NABU, BUND und WWF beauftragten umfangreichen Rechtsgutachten vom Juli 2025 wurde bereits festgestellt, dass die Bundesregierung mit der Herabsetzung des Schutzstatus des Wolfes und Aufnahme des Wolfes ins Jagdrecht sehr wahrscheinlich gegen geltendes EU-Recht und eventuell auch gegen Bundesrecht verstoßen hat. Gleiches ist aus Sicht des NABU Thüringen nun auch für Thüringen zu erwarten. Sollte also der Erhaltungszustand gefährdet werden oder als unzureichend gelten, drohen empfindliche Geldstrafen gegenüber der Europäischen Union. Für die letztlich der Steuerzahler aufkommen müsste. Dieses Geld ist im Ausbau des Herdenschutzes und damit als direkte Unterstützung der Weidetierhalter wesentlich besser angelegt. Das meint Jürgen Erhardt in einer Pressemitteilung vom NABU Thüringen. Am Mikrofon für Sie, Karin Berger, Radio S.

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1: Ausstellung zur Musikgeschichte im Rudolstädter Rathaus. Hofkapelldirektor und Komponist Traugott Maximilian Eberwein im Mittelpunkt. Zum Jubiläum der 1250 Jahre alten Stadt Rudolstadt gehört unbedingt auch die reiche Musikgeschichte am Schwarzburger Fürstenhof. Im Zusammenhang mit dem 250. Geburtstag des Rudolstädter Hofkapelldirektors und Komponisten Traugott Maximilian Eberwein am 27. Oktober 2025 entstand eine Ausstellung zu dieser prägenden Gestalt sowie zu der erstaunlichen Hofkapell- und Theatergeschichte zu Beginn des 19. Jahrhunderts. Die Ausstellung konnte bereits Anfang des Jahres im Schiller-Theater wahrgenommen werden und ist nun ab 8. September 2026 im Bürgerservice des Rudolstädter Rathauses erstmals öffentlich zugänglich. Sie wird dort bis voraussichtlich Ende Oktober für alle an der Rudolstädter Kulturgeschichte Interessierten zu sehen sein. Auf neuen Tafeln kann man sich in Text und Bild über Leben, Werk und Wirken von Traugott Maximilian Eberwein informieren und auch ein Bild machen von der Hofkapell- und Theatergeschichte sowie vom Leben in Rudolstadt vor 200 Jahren. Das war eine Pressemitteilung von Dr. Peter Larsen, Leiter des Eberwein-Archivs, und am Mikrofon Lilo Franke, Radio SRB.

0: Arbeitsmarkt aktuell. Und dazu begrüße ich wieder am Telefon den Pressesprecher der Agentur für Arbeit Thüringen Ost, Carsten Rebenack. Unser heutiges Thema ist finanzielle Unterstützung von der Agentur für Arbeitnehmer, aber auch für Arbeitssuchende hinsichtlich Wegegeld, Pendlerpauschale oder der Fahrt zum Vorstellungsgespräch bzw. Praktikum.
1: Sie müssen mal ganz klar unterscheiden von denjenigen, die in Arbeit sind, weil für diejenigen wird die Arbeitsagentur nicht mehr aktiv werden können, was Unterstützungsangebote anbelangt für tägliche Fahrten zum Arbeitsort. Das ist dann gegebenenfalls die Sache des Unternehmers. Manch einer macht das auch, der gibt da einen Zuschuss dazu, ob das nun für eine Bahncard ist oder vielleicht da, wo sich das anbietet, günstige Konditionen für E-Bikes zum Leasen oder wie auch immer er das macht.
0: Oder Tankgutscheine.
1: Tankgutscheine, ja. Das ist ihm überlassen, aber es gibt da rechtlich gesehen keinen Anspruch. Die steuerliche Entlastung über die Pendlerpauschale, das ist ja auch dann die Sache des Arbeitnehmers, dann bei der Steuererklärung das geltend zu machen.
0: Eine Frage diesbezüglich hätte ich noch. Erhalten Sie und Ihre Kollegen eigentlich einen finanziellen Ausgleich für Fahrtkosten vom Wohnort zum Arbeitsort und zurück?
1: Nein.
0: Nicht?
1: Ich persönlich habe das Glück, tatsächlich am Arbeitsort
0: zu wohnen.
1: Auch zu wohnen, oder ich wohne am Arbeitsort oder arbeite am Wohnort, wie man das nur oft drehen und wenden möchte. Aber wir haben durchaus zahlreiche Kolleginnen und Kollegen, die von weiter weg täglich Anreise haben. Und es gibt diesbezüglich nichts, was der Arbeitgeber da
0: Bezuschuss
1: leisten kann. Das ist dann tatsächlich die Sache des Einzelnen. Ich sage es mal ganz klapsig, die meisten Kolleginnen und Kollegen verdienen aber auch ausreichend, um nicht zwingend darauf finanziell angewiesen zu sein, um über die Runden zu kommen. Das ist auch eine pauschale Aussage, das weiß ich auch. Aber das sieht tatsächlich der Tarifvertrag, den wir haben, so nicht vor.
0: Aber eben bei denjenigen, die arbeitssuchend bzw. arbeitslos sind,
1: da kann tatsächlich die Bundesagentur unterstützend eingreifen. Wer also beispielsweise zu einem Vorstellungsgespräch fährt oder aber ein Praktikum im Sinne einer Maßnahme bei einem Arbeitgeber macht, wo es darum geht, abzuklären für beide Seiten, für eine Woche oder vielleicht auch 14 Tage, passt man zusammen, ist es vorstellbar für beide Seiten, dass ein Arbeitsvertrag zustande kommt, dann gibt es auf Antrag desjenigen, der das vorhat, die Erstattung der Wegekosten. Aber da sollte man sich tatsächlich im konkreten Fall mit seinem Vermittler im Vorfeld nochmal beraten lassen, welche Förderung gibt es, was wird erstattet, in welchem Umfang. Und dann gibt es auch den Antrag dazu. Der ist grundsätzlich formlos. Es reicht also aus, wenn man zum Vermittler geht oder ihm schreibt, eine Mail schreibt und sagt, ich habe das und das vor und ich beantrage dafür die Erstattung der Reisekosten.
0: Also es ist wichtig, dass man das vorab geltend macht,
1: sozusagen. Das ist immer vorab, im Nachhinein so ein bisschen schwierig. Und gerade auch diese Maßnahme bei einem Arbeitgeber, wo es also darum geht, mal für ein paar Tage dort mitzugehen, um zu gucken, klappt das miteinander, harmoniert das, das sollte auf jeden Fall im Vorfeld passieren, weil daran auch Versicherungsschutz hängt und man also sich nicht der Gefahr aussetzt, irgendwie der Schwarzarbeit bezichtigt zu werden.
0: Ein weiteres Thema, über das wir heute reden möchten, ist die Zumutbarkeit von Arbeitswegen. Also gibt es da eine konkrete Regelung?
1: Also Fahrzeiten von 1¼ Stunde pro Weg sind tatsächlich zumutbar. Nun muss man schauen, wenn ich 1¼ Stunde mit dem privaten Pkw ansetze, dann habe ich ja durchaus Entfernungen von 100 Kilometern. Das ist dann schon irgendwo auch zu überlegen, ob das dann noch eine tägliche Pendelzeit ist, die man sich da antun möchte. Wenn Sie jetzt um die Frage Vermittlungsangebot ablehnen, ja, nein, immer mal schauen, was ist denn so die Wegezeit, die ich hätte, wenn ich die öffentlichen Verkehrsmittel nutzen würde. Also Bus, Bahn, je nachdem. Und da hat man natürlich dann den Aktionsradius deutlich verkleinert. Ist aber auch individuell, wenn jemand ein Stellenangebot zugeschickt bekommt, sollte er in jedem Fall zunächst mal den Arbeitgeber kontaktieren, mal die Bedingungen erfragen. Nicht alles geht aus dem Vermittlungsangebot so deutlich hervor. Und mal fragen, wo ist der Arbeitsplatz, wie genau soll das ablaufen. Und danach kann man dann mit dem Vermittler gemeinsam auch nochmal beratschlagen, kann ich es ablehnen oder wäre es nicht besser, ich würde es annehmen, um dem Thema einer Sperrzeit auch zu entgehen.
0: Ja, es kommt ja auch drauf an, ist der Arbeitnehmer alleinstehend oder hat er Familie?
1: Ja, natürlich.
0: Könnte er eventuell pendeln, sodass er die Woche über in dem in der Nähe des Arbeitsortes sich aufhält oder wohnt, teilweise, dass er eine Zweitwohnung nimmt.
1: Und das ist wieder ein Thema, was Sie da ansprechen, Thema Pendler. Ich habe mir das mal angeschaut für den Landkreis Saalfeld-Rudolstadt. Es gibt einen sogenannten Pendleratlas, der im Netz da auch aufrufbar ist, wo man mal sehen kann, wie viele Personen pendeln denn eigentlich aus dem Landkreis aus in andere Regionen. Und welche Regionen sind das? Und dazu muss man dann sagen, dass der Landkreis Saalfeld-Rudolstadt eine Auspendlerregion ist. Das heißt, es pendeln mehr Menschen für eine sozialversicherungspflichtige Beschäftigung aus dem Landkreis, überwiegend in benachbarte Landkreise und Städte aus. Und weit weniger kommen von benachbarten Landkreisen oder Städten in den Landkreis Saalfeld-Rudolstadt. Mhm. Also 39.000 sozialversicherungspflichtig Beschäftigte wohnen in der Region und 11.000 von denen oder knapp 12.000, rund 30%, pendeln aus und gleichzeitig pendeln ungefähr 6.230 Beschäftigte in den Landkreis ein, sozusagen eine Auspendlerregion. Und am stärksten wird in den Saale-Orla-Kreis ausgependelt, Sonneberg-Ilm-Kreis, Jena, Erfurt, Kronach, Saale-Holzland und umgekehrt aus dem Saale-Orla-Kreis, aus dem Ilm-Kreis, Sonneberg, das sind diejenigen, wo die am häufigsten nach Saalfeld-Rudolstadt eingependelt wird.
0: Ja, das muss man sich nämlich auch mal überlegen, was da alles dranhängt. Dieses tagtägliche Unterwegssein, das mag in den Sommermonaten über sehr schön sein, wenn man früh bei Sonnenaufgang sich ins Auto setzt oder in den Zug und losfährt, aber im Winter?
1: Für den einen oder anderen macht das Sinn, weil Verdienstmöglichkeiten oder auch die Tätigkeiten, die man dann dort ausüben kann, attraktiv genug sind. Ich glaube, es gibt keinen Landkreis in der Region, der nicht froh ist über diejenigen, die sich entscheiden, das wochenweise Pendeln einzuschränken, um wieder in den eigenen Landkreis zurückzukommen, um hier vielleicht arbeiten zu können.
0: Dann sage ich abschließend wieder vielen Dank, Carsten Rebenack, für Ihre Zeit und bis zum nächsten Mal. Das war ein Beitrag von Karin Berger, Radio SRB.

Die Hauptorgel auf der Empore im Westen in der Saalfelder Johanneskirche wurde 1894 von Wilhelm Sauer aus Frankfurt-Oder mit der Opuszahl 624 erbaut. Der Prospekt stammt von der Vorgängerorgel des Saalfelder Orgelbauers Finke aus dem Jahre 1708. Die Stimmtonhöhe liegt bei 443 Hertz bei 17 Grad Celsius. Die Disposition umfasst 48 Register auf Hauptwerk, Oberwerk, Schwellwerk und Pedal. Im Jahr 2022 wurde die komplette Orgel durch die Orgelwerkstatt Schaeffler nach historischem Vorbild restauriert. Die Sauerorgel zählt zu den schönsten Orgeln Thüringens. Unter den romantischen Orgeln nimmt sie eine Sonderstellung ein, da sie bedingt durch den Prospekt einen eher barock angelegten Werkaufbau besitzt und durch ihre direkte Abstrahlung heller und strahlender klingt als manch andere Instrumente dieser Zeit. Die Sauerorgel der Saalfelder Johanneskirche ist nun auf einer neuen CD zu hören. Kirchenmusiker Andreas Marquardt stellte unter dem Titel Orgelmusik im Wandel des Kirchenjahres ein Programm zusammen, das sich am Verlauf des Kirchenjahres orientiert und dabei Musik aus 5 Jahrhunderten miteinander verbindet. Es ist übrigens die erste Aufnahme des Instruments seit der Restaurierung im Jahr 2022. Das Repertoire der CD reicht von Arnold Schlick bis zu Komponisten der Gegenwart. Zu hören sind unter anderem Werke von Johann Sebastian Bach, Felix Mendelssohn, Bartholdy, Franz Liszt, Johannes Brahms, Max Reger, Charles-Marie Widor, Paul Hindemith, Peter Eben und Volker Bräutigam. Einen Schwerpunkt bildet die romantische Orgelmusik. Mit zwei aufgeschriebenen Improvisationen ist auch Andreas Marquardt selbst auf der CD vertreten. Der Kirchenmusiker arbeitet seit 2012 in Saalfeld. Die CD Orgelmusik im Wandel des Kirchenjahres ist in der Johanneskirche, im Kirchbüro sowie online beim Verlag und im Fachhandel erhältlich. Das waren Auszüge einer Pressemitteilung von Daniela Jahn, Kommunikation und Marketing der Stadtverwaltung Saalfeld. Am Mikrofon für Sie Karin Berger, Radio SRB.

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1: Heute in der Stadtbibliothek in Rudolstadt Frank Michael Wagner mit seiner Fortsetzung der Dokumentation. Es geht weiter um weitere markante Ereignisse in Rudolstadt der 90er Jahre. Hallo.
2: Hallo.
1: Ja, was hat dich in diesem Jahrzehnt besonders interessiert?
2: Besonders interessiert hat mich natürlich, wie nach 1990 die Stadt sich verändert und entwickelt hat. Da ist ja so viel passiert, da ist also viel gebaut worden. Es gab Abrisse, es gab Sanierungen, es gab Neubauten. Und wenn man da so nah dran war, wie ich jetzt als Angestellter der Stadtverwaltung, dann ist das natürlich eine wahnsinnig aufregende Zeit gewesen.
1: Wie hast du recherchiert? Gibt es wieder besondere Erinnerungen oder Dokumente, die du heute Abend zeigen wirst?
2: Ja, na, selbstverständlich. Also muss man ein bisschen weiter ausholen. Ich habe ja mit verschiedenen Kameras hier dieses Jahrzehnt auch begleitet und habe viele Videoaufnahmen gemacht. Das sind natürlich alles Analogkassetten, die also im Rohmaterial bei mir zu Hause liegen. Und ich hatte mir schon immer mal vorgenommen, wenn man mal Zeit hat, das alles aufzubereiten. Das heißt, man muss digitalisieren, man muss nachvertonen, man muss schneiden. Das ist schon ein ziemlicher Aufwand, den man da tätigt. Und dann muss man natürlich auch auswählen, was könnte die Leute jetzt interessieren. Wo ist was, wo sich alle gern dran erinnern. Und das habe ich beim Teil 1 schon gemacht. Und jetzt Teil 2 gibt es wieder ein paar interessante Beiträge.
1: Und gibt es da auch wieder besondere Ereignisse, die du heute Abend vorstellst oder erwähnst?
2: Ja, auf jeden Fall. Also ich würde noch mal einen ganz kurzen Rückblick auf das alte Kino Aktivist wagen, dann den Abriss der Schillerschule. Das habe ich zwar das letzte Mal schon gezeigt, aber viele hatten den Wunsch, mich herangetragen, da noch mal zumindest den ersten Teil zu sehen. Dann als zweites gibt es eigentlich den ältesten Film, den ich zu Hause noch gefunden habe. Das ist die Sanierung des Handwerkerhofs. Und dann habe ich noch einige Ausschnitte aus dem Jahr 92 noch gefunden. Da geht es also um den Zustand der Altstadt, wie hier so im Umfeld, wie es ausgesehen hat. Es war ja viel, viel Dreck und viel unsanierte Häuser noch. Unter anderem auch den Abzug der Sowjetarmee. Da habe ich auch einige Aufnahmen noch gefunden. Das war ganz überraschend für mich, dass ich die noch hatte. Dann zum Schluss würde ich noch eine kleine Überraschung für das Publikum heute Abend haben.
1: Oh, da sind wir aber gespannt. Das verrätst du mir aber jetzt nicht, ne?
2: Doch, das kann ich ja vorher schon verraten. Das Publikum ist ja noch nicht da. Das hat nun wieder nichts mit den 90er Jahren zu tun, sondern ich hatte noch zu Hause einen Rohfilm, der aus dem Jahr 1954 stammt. Und zwar gab es damals Rudelstädter Heimatfestwochen, die gingen 2 Wochen lang. Und da gab es einen alten Schmalfilm, den habe ich versucht umzukopieren. Und den würde ich heute Abend gerne mal als Überraschung zeigen, weil da sieht man mal, wie die Stadt im Original aussah, kurz nach dem Zweiten Weltkrieg und vor allen Dingen, wie die Leute sich hier engagiert haben. Da war nämlich ganz viel los hier in der Stadt.
1: Gab es jetzt spezielle Veranstaltungen, an die du dich persönlich gerne erinnerst in dieser Zeit?
2: Oh, da gibt es eine ganze Menge, die kann ich gar nicht alle aufzählen, aber vielleicht an erster Stelle das Tanzfest, das alte DDR-Tanzfest, das ja ab 1991 dann als Folkfestival hier Furore geschlagen hat. Da war ich ja auch von Anfang an mit dabei. Und dann verschiedene andere Großveranstaltungen. Ich erinnere mich noch gerne, dass wir Rudelstadt mal zur 800-Jahr-Feier in Bayreuth 2 Wochen lang vorgestellt haben in einem großen Festzelt. Das war ein Riesenaufwand, aber das war auch ein großer Werbeerfolg für die Stadt. Dann gab es ja den Challenge Day, an den sich viele gar nicht mehr erinnern können. Auch eine Großveranstaltung hier in den 90er Jahren. Und dann die Kulturnächte, die immer jedes Jahr stattfanden. Natürlich dann das Vogelschießen erstmals mit den Großgeräten. War ja auch für die Jugend was. Und dann gab es viele, viele kleine Veranstaltungen. Also wenn man unterwegs war und dabei war, war das eigentlich ein Jahrzehnt der Veränderung.
1: Wenn du heute auf die 90er Jahre zurückblickst, was hat sich in Rudolstadt damals am stärksten verändert?
2: Also am stärksten verändert hat sich die Altstadt. Da muss man mal kurz zurückblicken, denn in den Ende der 80er Jahre ging ja hier nicht nur das Gerücht rum, sondern es war tatsächlich der Plan, die gesamte Altstadt, die ja in einem erbärmlichen Zustand war, abzureißen und hier Neubaublocks hinzusetzen. Und da hat sich auch zum ersten Mal die Bürgerschaft sehr, nicht nur erregt drüber, sondern auch zusammengefunden und diskutiert, natürlich erstmal nur in den Wohnzimmern. Und daraus ist ja dann auch ein Teil dieser Wendedynamik entstanden, weil man das einfach nicht wollte. Und dann ab 1990, 91 hat sich ja wunderbar gezeigt, was man mit der Altstadt alles machen kann. Also die Häuser sind zum Teil an Privatleute natürlich zurückgegeben worden und saniert worden.
1: Ja, und zum Abschluss, wenn du heute die 90er Jahre in Rudolstadt mit einem Satz beschreiben müsstest, welche Zeit war das für dich persönlich?
2: Also total aufregend. Es war immer was los.
1: Gut, da waren wir auch noch jung und da waren wir ja gerade geboren.
2: Na.
1: Ja. Also war aufregend für dich auf jeden Fall die Zeit.
2: Ja, die war wahnsinnig aufregend, weil ich war ja fast nur unterwegs. Also für mich gab es eigentlich keinen Feierabend. Ich war also abends unterwegs, in der Nacht unterwegs. Und es hat sich da so viel ergeben. Es war auch, ein fröhliches Jugendleben auch hier in der Stadt. In den Gaststätten, die da neu entstanden sind. Die haben ja öfters mal die Besitzer gewechselt, aber es sind plötzlich irgendwelche Gaststätten in irgendwelchen Geschäften entstanden, wo man vorher es gar nicht für möglich gehalten hat, dass es das gibt. Die gibt es natürlich jetzt auch nicht mehr.
1: Es war auf alle Fälle viel los.
2: Es war sehr viel los, ja.
1: Und die Jugendlichen sind auch rausgegangen und hatten nicht mit Handy und solchen Dingen zu tun wie heute, ne?
2: Ja, zum Glück gab es das damals noch nicht. Also hat man sich noch persönlich unterhalten.
1: Das war schön.
2: Das war wahnsinnig schön.
1: Dann freue ich mich jetzt auf deine nächste Doku und danke dir. Und bis zum nächsten Mal. Wird es noch eine Doku geben? Weißt du, kannst du es schon sagen? Oder?
2: Also ich hätte große Lust, weil ich jetzt gerade so richtig im Flow bin und auch mit der Technik. Das war alles gar nicht so einfach, mich jetzt ein bisschen auskennen, Software und was man alles dazu braucht. Das habe ich mir auch angeschafft neu. Und es ist noch so viel Material da, dass ich also mindestens noch, ich kann noch unzählige Veranstaltungen füllen. Also das sind hunderte Stunden, die eigentlich noch aufbereitet werden müssten. Vielleicht schauen wir mal, ob wir das nächstes Jahr weiterführen können.
1: Das würde mich freuen. Vielen Dank und dann freue ich mich auf heute Abend. Dankeschön.
0: Rudolstädter Geschichten mit dem Blick zurück auf die 1990er Jahre und auf besondere Ereignisse und Veranstaltungen dieser Zeit. Von und mit Frank-Michael Wagner am 8. Oktober in der Stadtbibliothek in Rudolstadt. Es war eine wunderbare Veranstaltung, wo man sich wieder so ein bisschen zurückversetzt hat in die Vergangenheit und die Leute waren alle sehr begeistert. Ich war dabei und habe mit Frank-Michael Wagner gesprochen. Ich bin Lilo Franke, Radio SRB.

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1: Nach 14 Jahren engagierter Arbeit verabschieden sich Hartmut und Angelika Richter Ende Oktober von der Umweltinformations- und Naturschutzstation Dr. Helmut Steuer. Der Gedanke, Natur zum Anfassen, stand für das Ehepaar Richter im Mittelpunkt der Arbeit an der Station. Zahlreiche Besucherinnen und Besucher, Schulklassen und Wandergruppen waren in den vergangenen Jahren zu Gast. Sie konnten die heimische Tier- und Pflanzenwelt unmittelbar kennenlernen und dabei entdecken, was es vor der eigenen Haustür zu erleben gibt. Im unteren Schwarzertal sind unter anderem mehr als 2200 Schmetterlingsarten, Fledermausquartiere, Salamander, Siebenschläfer, Wanderfalken, 6 Spechtarten und ein Uhu zu finden. Sogar ein Luchs wurde im Umfeld der Naturschutzstation bereits gesichtet. Am Montag, dem 5. Oktober, würdigten Landrat Marco Wolfram und Gerhard Slotocz, Geschäftsführer des Naturparks Thüringer Wald, das langjährige Engagement des Ehepaars. Gleichzeitig besprachen sie die zukünftige Entwicklung der Station. Hartmut und Angelika Richter haben die Naturschutzstation über viele Jahre mit Leben erfüllt und vielen Menschen die heimische Natur näher gebracht. Dafür möchten wir beiden ausdrücklich danken, so Wolfram. Mit dem Abschied von Hartmut und Angelika Richter steht nun auch die künftige Ausgestaltung des Angebots an der Station im Fokus. Die Umweltinformations- und Naturschutzstation Dr. Helmut Steuer soll möglichst ein Bestandteil der Umweltbildung im Landkreis bleiben. Als Liegenschaft des Landkreises wäre auch zukünftig für den Unterhalt der Station gesorgt. Wie aber das Besucher- und Bildungsangebot weitergeführt werden kann, soll nun gemeinsam mit möglichen Partnern und ehrenamtlich Engagierten ausgelotet werden. Denn das Gebäude allein macht noch keine lebendige Naturschutzstation aus. Wir brauchen Menschen, die Besucher empfangen, Wissen vermitteln und Begeisterung für die Natur wecken, so der Landrat. Interessierte Ehrenamtliche, die sich eine Unterstützung bei der Besucherbetreuung vorstellen können, können sich unter büro-landrat@kreis-slf.de melden. Das waren Auszüge einer Mitteilung von Franziska Ems, Presse- und Kulturamt des Landratsamtes Saalfeld-Rudolstadt. Am Mikrofon für Sie Karin Berger, Radio SRB.

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1: Obwohl Deutschland schon lange nicht mehr geteilt ist, gibt es doch immer noch Unterschiede zwischen Ost und West. Wenn über die Zeit der deutschen Teilung zwischen 1949 und 1990 gesprochen wird, dann oft mit und über Menschen, die zu der Zeit gelebt haben. Aber auch junge Menschen in den ostdeutschen Bundesländern stehen vor Herausforderungen. Allen voran, sich in einer Region zu behaupten, die durch Jahrzehnte des Umbruchs geprägt ist. Die Initiative Keinheit gibt jungen Menschen eine Stimme. Ihr Ziel ist ein gemeinsamer Dialog über Generationen und vermeintliche innerdeutsche Grenzen hinweg. Der erste Schritt auf diesem Weg war eine fünfteilige Dokumentation. Vanessa Bayer ist die Co-Gründerin der Initiative. Im Interview erzählt sie über Herausforderungen beim Dreh der Dokumentation und weitere Projekte. Sie hören den zweiten Teil des Interviews. Welche Schwierigkeiten gab es bei der Umsetzung eures Projekts?
2: Ich würde sagen, es gab zwei große Herausforderungen für uns. Die eine Herausforderung war natürlich, wir haben das alles im Ehrenamt gemacht. Deswegen hat das Projekt auch mehrere Jahre gedauert. Einige Serienteile konnten wir schon eher fertigstellen und dann auch damit in Dialogformate gehen. Da kann ich noch kurz ergänzen, uns ist immer wichtig, dass wir diese Serienteile und auch das, was wir machen, nicht nur in den Raum werfen, sondern auch mit den Menschen in den Dialog treten und Diskussionsformate ermöglichen. Wir machen auch Generationendialoge. Ehrenamt bringt natürlich auch mit sich, dass vieles mit sehr wenig Geld gemacht wird. Und wir hatten eine kleine Mikroförderung von der Kulturhauptstadt Chemnitz 2025, die aber gar nicht, also die konnte die Kosten gar nicht decken. Die hat eine kleine Technikausleihe ermöglicht und ermöglicht, dass unsere Protagonisten mobil sein konnten, damit sie zu einem Interview kommen können, weil die natürlich deutschlandweit gewohnt haben. Aber das deckt gar nicht die Produktionskosten. Also was wir da mit so wenig Geld gemacht haben, ist wirklich, wenn ich mir das jetzt so vorstelle, das ist eine krasse Leistung und dass wir das so durchgezogen haben, trotz aller Schwierigkeiten, weil es brechen ja auch mal Menschen weg oder Menschen haben keine Zeit mehr daran zu arbeiten, weil sie eben sich auf andere Sachen konzentrieren müssen, weil es gibt ja noch eine ganz normale Lohnarbeit, dann merkt man schon, dass man immer wieder ein Stück auch zurückgeworfen wird.
1: Was waren Reaktionen, als ihr angefangen habt, die Dokumentarteile öffentlich fortzuführen bzw. dann auch zu veröffentlichen?
2: Wir sind 2023 mit zwei Serienteilen schon mal rausgegangen, weil wir gemerkt haben, die Leute haben Lust, das zu sehen, da ist eine Erwartungshaltung da, die freuen sich darauf und sind sehr interessiert. Und da haben wir eine kleine Preview gemacht und auch danach nochmal in kleineren Formaten einfach das vorgestellt und darüber gesprochen. Und wir haben immer wieder gemerkt, dass an dem Punkt natürlich auch Generationen kommen, die dort gar nicht zu Wort kommen. Also die kommen zu den Veranstaltungen, ältere Generationen, die wollen reden, die haben Mitteilungsbedürfnis, die wollen sich austauschen. Und auch die jungen Menschen hatten so viel Redebedarf, dass wir dann waren, okay, wir können jetzt nicht warten, bis die Doku komplett fertig ist und online ist. Wir müssen eigentlich jetzt schon Räume bieten, um Austausch zu ermöglichen. Und ich finde, das ist auch das, was wir sehr gut geschafft haben jetzt in den letzten Jahren, auch wenn die Dokumentation noch nicht vollständig fertig war, dass wir mit den wenigen Sachen, die wir hatten, schon mal gearbeitet haben und Menschen einfach dazu oder Menschen es ermöglichen konnten, über ihre Gefühle zu sprechen, über Emotionen zu sprechen, über das, was sie auch wütend macht, zu sprechen, aber auch das, was sie sich für ihre Zukunft wünschen. Und ich glaube, das ist eine ganz große Stärke von uns, dass wir es schaffen, dass man bei uns ja einfach sein darf und dass wir gar niemanden so wirklich abholen wollen, sondern es wirklich sehr viel um diesen Diskurs geht. Als wir jetzt im Februar 2026 die Dokumentation auf YouTube veröffentlicht hatten, hätten wir auch gar nicht gedacht, dass wir dadurch jetzt nochmal so einen großen Push bekommen. Also viele Menschen sind auf uns aufmerksam geworden. Inzwischen hat diese Seriendoku 2 Preise gewonnen. Es gab ganz viele Menschen, die uns geschrieben haben, hey, es ist so cool, dass ihr euch mit diesem Thema beschäftigt. Ich fühle mich richtig gesehen als Person, die nach der Wende geboren wurde. Und ich fand, das war mit das schönste Kompliment, dass sich Menschen gesehen fühlen. Und ja, da freue ich mich immer noch sehr drüber.
1: Woran arbeitet ihr jetzt gerade? Was ist das nächste Projekt?
2: Für die Zukunft nehmen wir uns auf jeden Fall vor, dass wir mehr auch Richtung Ostmitteleuropa schauen und da auch mit den Gesellschaften und mit den jungen Menschen vor Ort in Austausch treten, was die aktuell beschäftigt, aber auch wie Geschichte dort vielleicht nachwirkt. Denn ich glaube, wir unterschätzen, wie sehr Geschichte einfach nachwirken kann. Wir sagen immer so schön, wir wollen uns halt weniger am Westen abarbeiten, sondern schauen, wo noch andere Geschichten sind, die noch nicht erzählt wurden und die sichtbar gemacht werden müssen. Und was uns auch wichtig ist, noch weiter mit dem Zukunftsthema zu arbeiten. Also gibt es Forderungen junger Menschen vielleicht auch oder Wünsche, die sichtbarer gemacht werden müssen, damit sie sagen, hey, ich kann und möchte oder darf mich entscheiden, hier zu bleiben. Und da wollen wir auf jeden Fall noch weiter reingehen und mit dem Verständnis von Geschichte eben arbeiten, um damit gemeinsam Zukunft zu gestalten.
1: Und was wünschst du dir für die Zukunft?
2: Ich wünsche mir ganz viele Sachen. Ich versuche es gerade auf einen Punkt runterzubrechen. Ich wünsche mir auf jeden Fall, dass junge Menschen weiterhin sich ihre Stimme nehmen und dass sie Lust haben mitzugestalten, dass sie da, wo sie gerade sind oder wo sie vielleicht auch hin möchten, Möglichkeiten finden, sich einzubringen und dass sie nicht davon abgehalten werden. Und ich wünsche mir auch, dass sie mutig sind und ihren eigenen Weg gehen können und irgendwann vielleicht auch diese gleichen Lebensverhältnisse, von denen man immer spricht, in Ost und West dann hergestellt sind, was auch allen jungen Menschen dann ermöglicht, egal ob Ost und West, die gleichen Startvoraussetzungen zu haben und das Gleiche aus ihrem Leben machen zu können.
1: Für Sie im Gespräch mit Vanessa Bayer von der Keinheit-Initiative war Emma Harnisch und Sie hören Radio SRB.

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1: Der Wolf ist weiter im Visier der Jagd. Der NABU Thüringen reagiert kritisch auf die Antworten des Thüringer Umweltministeriums, die im Rahmen einer kleinen Anfrage des Abgeordneten Jens Thomas der Fraktion Die Linke zum Thema Der Wolf im Landesjagdrecht im Thüringer Landtag gestellt wurde. Aus Sicht des NABU zeigt die Antwort, dass die geplante Ausweitung der Wolfsjagd in Thüringen nicht den Herdenschutz und seine große Bedeutung ersetzen wird. Dem von Thüringens Umweltminister Thilo Kummer geführten Ministerium scheint erfreulicherweise klar zu sein, dass durch eine anlasslose Bejagung das Rissgeschehen nicht signifikant abnehmen wird. Umso unverständlicher ist es, dass in Thüringen weiterhin die Jagd auf Wölfe vorangetrieben wird. Trotz weniger Wölfe soll die Jagd erleichtert werden. Das Umweltministerium bestätigt in seiner Antwort mit 7 Rudeln einen geringen Wolfsbestand in Thüringen. Die Thüringer Landesregierung hätte ohne Not am strengen Schutzstatus für den Wolf festhalten können, sagt Silvester Tamasch. Doch unter dem Druck von Lobbyisten hat die Landesregierung anders entschieden. Sie möchte der flächendeckenden Jagd auf Wölfe den Weg ebnen. Und das, obwohl schon jetzt sogenannte auffällige Wölfe in Ausnahmefällen entnommen werden dürfen. Nach Ansicht des NABU Thüringen ist der Freistaat als politisch-räumlich verantwortliche Einheit für den Schutz von Wölfen auf lokaler Ebene verantwortlich und muss seinen eigenen Beitrag für den sogenannten günstigen Erhaltungszustand der Art leisten, ja ist sogar nach EU-Recht dazu verpflichtet. Sollte sich eine zukünftige Jagd auf Wölfe in Thüringen sogar negativ auf den Erhaltungszustand auswirken, könnte dies rechtliche Folgen nach sich ziehen. Mit einem durch NABU, BUND und WWF beauftragten umfangreichen Rechtsgutachten vom Juli 2025 wurde bereits festgestellt, dass die Bundesregierung mit der Herabsetzung des Schutzstatus des Wolfes und Aufnahme des Wolfes ins Jagdrecht sehr wahrscheinlich gegen geltendes EU-Recht und eventuell auch gegen Bundesrecht verstoßen hat. Gleiches ist aus Sicht des NABU Thüringen nun auch für Thüringen zu erwarten. Sollte also der Erhaltungszustand gefährdet werden oder als unzureichend gelten, drohen empfindliche Geldstrafen gegenüber der Europäischen Union. Für die letztlich der Steuerzahler aufkommen müsste. Dieses Geld ist im Ausbau des Herdenschutzes und damit als direkte Unterstützung der Weidetierhalter wesentlich besser angelegt. Das meint Jürgen Erhardt in einer Pressemitteilung vom NABU Thüringen. Am Mikrofon für Sie Karin Berger, Radio SRB.

Das Musikspecial. Es wurde ja auch wirklich Zeit, wieder mal ein kleines Musikspecial zu machen. Und diese Art von Musik, die habe ich des Öfteren in der Playlist, weil sie mir einfach ganz gut gefällt, weil ich vielleicht auch ein Stück weit damit aufgewachsen bin. Klar, elektronische Musik, Synthie-Pop, Wave und in diesem Falle ganz speziell die EBM-Musik, also die Electric Body Music. Wer hat's erfunden? Der Ralf Hütter hat's erfunden von Kraftwerk. Der hat also in einem Interview mal das Wort geprägt, um die Musik, die Kraftwerk macht, also menschlich und maschinelle Sounds zu verbinden und zu beschreiben. Tja, und deswegen fangen wir jetzt auch mit Kraftwerk ganz einfach an. Im Jahr 1981 eine der ganz frühen Songs aus diesem Genre. Taschenrechner heißt das ganze Ding. Der Musiker mit dem Taschenrechner. Passt.

Ja, da haben die sich noch richtig schön ausgetobt an den Synthesizern, haben sich erfreut, was man damit alles so zaubern kann. Sehr nett ist aber auch, was bekannte Künstler, die heute Comedy machen, so früher getrieben haben. Pete Glocke, ja, kennen wir ja vielleicht noch. Pete Glocke hat in einer Band mal mitgesungen und auch getextet, die hieß The Tanzdiele, folgt den Führern. Sehr interessantes Stück Geschichte aus dem Jahr 1982. Gesang übrigens tatsächlicherweise Pete Glocke.

Ja, es gibt also einige Worte und einige Formulierungen, die kann man nicht verstehen, die muss man auch nicht verstehen. Das war also eines der prägenden Merkmale, dass man halt auch einfach mal ein bisschen Nonsens da reingehauen hat. So, jetzt bleiben wir immer noch in den 80ern, in den frühen 80ern. Da gab es auch einen der doch wichtigen Vertreter in der Richtung, also prägende Songs. Und dazu gehört auf alle Fälle auch Nowhere Girl von

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1: FM 105,2. Ich bin dabei. Und im Musikspecial IBM und Wave machen wir weiter mit einem wahren Meilenstein, der größte Erfolg von Boytronic aus 1983.

0: Das Musik-Special. Und bei dieser Art von Musik fragt sich der geneigte Hörer natürlich, wann kommt denn jetzt endlich mal was von den bekannten Bands, so von Depeche Mode und so. Ja, machen wir jetzt. Und zwar ein kleines Bildchen, ein Photographic Pictures. Das natürlich nur in der Live-Version, verbunden auch mit einem kleinen, wenn auch nachträglichen Geburtstagsgruß an die Icken Ivo nach Berlin. Ja? Photographic.
1: This is Photographic.
0: Sag ich doch.

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2: Wir machen jetzt einen Sprung ins Jahr 1983. Da gab es einen Song, der hat mich wirklich beeindruckt, beziehungsweise ich habe nicht wieder aus dem Ohr gekriegt, weil der war einfach lustig. Ein wenig inspiriert von Star Trek, von Pille, von Captain Kirk und natürlich auch von Spock. So hieß nämlich die Band Spock und Never Trust a Klingon.

Mr. Apotheek Mal Berserk muss natürlich auch sein. Jetzt wieder ein bisschen an die Anfänge. 1991 gab es eine Platte, die hieß Anguish. War von zwei ganz jungen, verrückten Menschen, die auch heute noch musikalisch sehr aktiv sind. Über die ganzen Jahre sind sich eigentlich sehr, sehr treu geblieben. Und das sind And One hier aus 1991, The Second Voice.

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1: Ah, da hauen wir noch ein richtiges Brett rein von Nizza App. Wenn schon IBM, dann ordentlich. Let your body learn.

wegen Relaxing Sound. Heute gibt's ordentlich was auf die Mütze. Und das liegt natürlich auch an der Art von Musik. IBM, Wave, Darkwave und halt so ein bisschen was mit Schmackes. Wobei ich sagen muss, es gibt wenige Bands, die wirklich noch sagen, wir machen IBM. Manche sagen sogar, ja, IBM ist eigentlich tot, gibt's gar nicht mehr. Das ist jetzt so in andere Stile aufgegangen. Eine Band haben wir vorhin schon gehört, And One. Da finde ich, die sind eigentlich auch dem Urgedanken noch relativ treu geblieben. Wobei, hier habe ich eine Produktion, da klingen sie fast schon ein bisschen wie die Pet Shop Boys, gekoppelt mit frühen IBM-Werken. Auch sehr interessant.

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EDM Wave. Und da dürfen die Jungs hier natürlich auch nicht fehlen. Auch ein echter Klassiker. Skinny Puppy und Assimilate.

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Das Musikspecial. Und ein solches ohne Front 242 kann natürlich überhaupt nicht funktionieren. Und deswegen schalten wir jetzt ins Jahr 1988 zum Headhunter von Front 242.

Electric Body Music lautet heute die Formel dieses Musikspecials und je mehr ich mich da rein versenke, umso tolle Erinnerungen grabe ich hier wieder aus. Das hier zum Beispiel Calvarinada und das Rascheln.

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Hendrik P. auf SRB. Das Musikspecial. Ja, wer war denn das eben? Elegant Machinery und Hard to Handle. Und jetzt gibt's noch einen und vielleicht schon den letzten von End One in dieser Sendung. Get You Closer.

Love Never Dies, Epidic My Berserk war das nochmal. Und die Jungs, die jetzt kommen, die dürfen wir auch auf gar keinen Fall vergessen. Immer wenn es um EBM, um Wave, um Synthie-Musik geht, dann kommt man an VNV Nation überhaupt nicht vorbei. Und deswegen jetzt auch noch ein absoluter Klassiker von VNV Nation, Beloved.

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1: Wenn wir schon bei We in the Nation sehen, kommen, da machen wir noch einen richtig mit Dreck. We in the Nation haben sich nämlich auch als Remixer einen Namen gemacht. Und zwar haben sie sich hier einen Song vorgenommen von Das Ich. Auch so ein Vertreter so aus dem Dark EBM Gothic Bereich. Und der Song hieß ursprünglich Destillat. Was heißt ursprünglich? Er heißt immer noch Destillat. Aber das ist halt der We in the Nation Remix. Der hat nur ein bisschen mehr Bums.

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1: Heute gibt's Musikspecial zum Thema EBM Electric Body Music. Und wem das jetzt schon alles relativ maschinell und aggressiv vorgekommen ist, der hat das ja noch nicht gehört. Project Pitchfork.

0: Good evening.
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2: Ja, nach Project Pitchfork und KNKA sehnt man sich doch fast schon wieder nach ein paar melodiöseren Songstrukturen, die aber trotzdem doch schon ihre Ursprünge in der elektronischen und IBM-Musik haben. Deswegen gibt es jetzt noch einen von Depeche Mode und zwar den hier.

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1: So, Sendung ist schon fast geschafft. Wir sind am Ende der 1 Stunde 55 Minuten. Ganz zum Schluss gibt's nochmal ein Must-Have aus dem IBM-Bereich. Das ist Musik aus Deutschland, die Krups. Und jetzt geht's in die Schmutzfabrik. Ich bin raus. Tschüss.

0: In diesem Sinne noch eine schöne Restwoche. Wir hören uns nächsten Mittwoch wieder. Ade sagt
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2: Hier ist Nora Kano und es ist jetzt 12 Uhr High Noon.
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4: Mit Michael Miem. Nach der Entfernung eines Lungenlappens hat Papst Leo der 14. möglicherweise gute Aussichten auf eine vollständige Genesung. Bei ihm war ein bösartiges Geschwür festgestellt worden, eine häufige Form von Lungenkrebs. Die behandelnde Klinik in Rom entfernte den unteren Lappen der rechten Lunge, in dem sich der Tumor befand. Damit soll verhindert werden, dass Krebszellen im Körper zurückbleiben. Nach Einschätzung eines Lungenexperten von der Ludwig-Maximilians-Universität in München könnte der Papst im günstigsten Fall bereits durch die Operation geheilt sein und lediglich weitere Kontrollen benötigen. Der französische Pharmakonzern Sanofi hat sich gegenüber der EU-Kommission verpflichtet, einen konkurrierenden Grippeimpfstoff in seiner Werbung nicht abzuwerten. Das Unternehmen muss dafür Werbematerialien anpassen und im Internet eine Erklärung veröffentlichen, die die wissenschaftlichen Belege für beide Präparate anerkennt. Die Brüsseler Behörde hatte den Verdacht, Sanofi habe seit 2024 in Deutschland und Frankreich den eigenen Impfstoff mit irreführenden Aussagen als überlegen gegenüber dem Konkurrenzprodukt dargestellt und dabei seine Marktstellung ausgenutzt. Der Pharmakonzern wies die Vorwürfe zurück. Die Unternehmen im deutschen Maschinen- und Anlagenbau beurteilen ihre wirtschaftliche Lage etwas positiver. In einer Umfrage des Branchenverbands bewerteten im dritten Quartal 34% der knapp 800 befragten Firmen ihre Situation als gut oder sehr gut. Im Juli waren es nur 28%. Rund 22% schätzten ihre Lage dagegen als schlecht oder sehr schlecht ein. Auch die Erwartungen für die kommenden 6 Monate haben sich etwas verbessert. Die EU-Kommission will Klimaschutzvorgaben für importiertes Öl, Gas und Kohle später als bisher vorgesehen in Kraft setzen. Nach einem Änderungsvorschlag sollen Importeure die Methanregeln erst ab Anfang 2028 einhalten müssen, 1 Jahr später als ursprünglich geplant. Die Brüsseler Behörde begründet den Aufschub mit der aktuellen Energiepreiskrise. Außerdem soll die Verschiebung nach Angaben der Kommission verhindern, dass zusätzliche Belastungen die Versorgung mit importierten fossilen Brennstoffen gefährden.

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1: Nach 14 Jahren engagierter Arbeit verabschieden sich Hartmut und Angelika Richter Ende Oktober von der Umweltinformations- und Naturschutzstation Dr. Helmut Steuer. Der Gedanke, Natur zum Anfassen, stand für das Ehepaar Richter im Mittelpunkt der Arbeit an der Station. Zahlreiche Besucherinnen und Besucher, Schulklassen und Wandergruppen waren in den vergangenen Jahren zu Gast. Sie konnten die heimische Tier- und Pflanzenwelt unmittelbar kennenlernen und dabei entdecken, was es vor der eigenen Haustür zu erleben gibt. Im unteren Schwarzertal sind unter anderem mehr als 2200 Schmetterlingsarten, Fledermausquartiere, Salamander, Siebenschläfer, Wanderfalken, 6 Spechtarten und ein Uhu zu finden. Sogar ein Luchs wurde im Umfeld der Naturschutzstation bereits gesichtet. Am Montag, dem 5. Oktober, würdigten Landrat Marco Wolfram und Gerhard Slotocz, Geschäftsführer des Naturparks Thüringer Wald, das langjährige Engagement des Ehepaars. Gleichzeitig besprachen sie die zukünftige Entwicklung der Station. Hartmut und Angelika Richter haben die Naturschutzstation über viele Jahre mit Leben erfüllt und vielen Menschen die heimische Natur näher gebracht. Dafür möchten wir beiden ausdrücklich danken, so Wolfram. Mit dem Abschied von Hartmut und Angelika Richter steht nun auch die künftige Ausgestaltung des Angebots an der Station im Fokus. Die Umweltinformations- und Naturschutzstation Dr. Helmut Steuer soll möglichst ein Bestandteil der Umweltbildung im Landkreis bleiben. Als Liegenschaft des Landkreises wäre auch zukünftig für den Unterhalt der Station gesorgt. Wie aber das Besucher- und Bildungsangebot weitergeführt werden kann, soll nun gemeinsam mit möglichen Partnern und ehrenamtlich Engagierten ausgelotet werden. Denn das Gebäude allein macht noch keine lebendige Naturschutzstation aus. Wir brauchen Menschen, die Besucher empfangen, Wissen vermitteln und Begeisterung für die Natur wecken, so der Landrat. Interessierte Ehrenamtliche, die sich eine Unterstützung bei der Besucherbetreuung vorstellen können, können sich unter büro-landrat@kreis-slf.de melden. Das waren Auszüge einer Mitteilung von Franziska Ems, Presse- und Kulturamt des Landratsamtes Saalfeld-Rudolstadt. Am Mikrofon für Sie Karin Berger, Radio SRB.

0: Es ist 12.30 Uhr. 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
1: Heute mit Stimmen zur vom Bundeskabinett beschlossenen Steuer auf zuckergesüßte Getränke. Weitere Themen sind die Berliner Sondierungsgespräche von SPD, Grünen und Linken sowie das ab heute bundesweit geltende Alkoholverbot an Bahnhöfen. Die Allgemeine Zeitung aus Mainz begrüßt den Beschluss zur Zuckersteuer. Die schwarz-rote Bundesregierung hat geliefert. Im Sommer nächsten Jahres soll endlich die Zuckersteuer kommen. Das ist in mehrfacher Hinsicht ein positives Signal. Erstens zeigt der nach zähem Ringen erzielte Kompromiss, dass Union und SPD sich auch in strittigen Fragen einigen können. Zweitens können damit Beitragserhöhungen für die Krankenversicherung zumindest teilweise vermieden werden. Vor allem ist der Kabinettsbeschluss aber drittens ein positives Signal für die Gesundheitspolitik, findet die Allgemeine Zeitung. Zweifel äußert dagegen die Westdeutsche Zeitung aus Wuppertal. Grundsätzlich klingt das absolut vernünftig. Deutschland besteuert in Zukunft den Zuckergehalt in Getränken. Das ist gut, denn es dient der Volksgesundheit. Schade ist nur, dass mehr und mehr der Eindruck entsteht, dass es um genau diesen Effekt überhaupt nicht geht. Im Vordergrund steht schließlich, dass die Einnahmen durch diese Steuer im Laufe der nächsten Zeit auf 900 Millionen Euro im Jahr ansteigen sollen. Und auch wenn das heißt, das Geld solle die Krankenkassenbeiträge dämpfen, liegt die Gefahr nahe, dass die Summe irgendwo im inzwischen immensen Etat des Bundesfinanzministers versiegt, gibt die Westdeutsche Zeitung zu bedenken. Zweifellos essen und trinken wir zu viel Zucker, betont die Rheinpfalz aus Ludwigshafen. Das sollte uns aber unser Arzt sagen und nicht Herr Klingbeil. Ein mündiger Bürger benötigt keinen staatlichen Zuchtmeister im Supermarkt, der ihm mittels Strafabgaben vorschreibt, was gut für ihn ist und was nicht. Die stetige Paternalisierung des Alltags entmündigt die Verbraucher. Wer die Gesundheit der Bevölkerung wirklich fördern will, investiert in Aufklärung und Schulsport. Wer aber nur Haushaltslöcher stopfen will, der erfindet neue Lenkungssteuern, kritisiert die Rheinpfalz. Die eigentliche Botschaft der Einigung ist eine andere, betont die Rheinische Post aus Düsseldorf. Union und SPD können sich noch zusammenraufen. Der Weg dorthin war steinig, mit Irrungen und Wirrungen bei der Ausgestaltung, die vor allem auf das Finanzministerium zurückgehen, zum Ärger vieler im Bündnis. Doch am Ende steht ein Ergebnis. Der alte politische Grundsatz gilt also weiter. Koalitionen müssen ringen, bis sie Lösungen finden. Nicht jeder Streit ist ein Drama oder eine große Krise. Soweit die Rheinische Post. Blicken wir nun in die Berliner Landespolitik. SPD, Grüne und Linke wollen ihre nach einem Streit über den Umgang mit Antisemitismus unterbrochenen Sondierungen fortsetzen. Für die Süddeutsche Zeitung steht das gemeinsame Projekt auf wackeligen Füßen. Dafür gibt es zwei Hauptgründe. Vor allem zwei Parteien sind innerlich nicht ansatzweise so gut sortiert, wie sie das für solch komplizierte Verhandlungen sein müssten. Die Wahlsiegerin Linke strotzt vor Selbstbewusstsein, ist aber von inneren Deutungswettbewerben gebeutelt. Die Berliner SPD ist von der Dauerregierungspartei degradiert zur schwächsten Kraft im Parlament. Und sie ist tief gespalten, schreibt die Süddeutsche Zeitung. Der Streit um die Aufnahme der umstrittenen linken Abgeordneten Emde in die Fraktion wirft für die Frankfurter Allgemeine Zeitung grundsätzliche Fragen zum Bündnis auf. Emde hat nun wie alle anderen Abgeordneten der Berliner Linksfraktion zwar eine Erklärung unterzeichnet, in der das Existenzrecht Israels akzeptiert wird, mit der SPD und den Grünen war aber verabredet worden, die Sanktionen, die sie in ihrer Verabredung mit der Linkspartei gegen Verstöße verhängen wollten, auf Emde anzuwenden. Das hätte geheißen, keine Aufnahme in die Linksfraktion. Die Verabredung scheint also genauso wenig wert zu sein wie die Zusicherung Emdes und anderer linken Abgeordneten, gegen Antisemitismus und für das Existenzrecht Israels einzutreten, so die Einschätzung der FAZ. Die Zeitungen der Mediengruppe Bayern argumentieren: Koalitionen entstehen auf der Basis von Vertrauen. Grüne, SPD und Linke in Berlin hatten sich nach langen Beratungen auf Kompromisse zu Themen geeinigt, über die man eigentlich nicht reden müsste. Ob Sicherheit, die den Einsatz von Polizei einschließt, gewährleistet werden muss. Ob der Antisemitismus bekämpft werden sollte, Israel ein Existenzrecht hat. Die Linke hat da Gesprächsbedarf. Wenn schon in diesem frühen Stadium einer Partei aber Prinzipientreue wichtiger ist als Konsensfindung, wie soll das dann erst später werden? Wenn teure, schmerzlich, politisch heikle, die Anhänger nervende Beschlüsse erfolgen. Das Vertrauen ist kaputt, noch ehe es wachsen konnte, bilanziert die Mediengruppe Bayern. Der Berliner Tagesspiegel sieht die Verantwortung bei allen Beteiligten. Beim Versuch zu ergründen, was nun genau die Grundbedingung für weitere Gespräche war, bleibt vor allem eine Erkenntnis. Eine eindeutige, unmissverständliche Vereinbarung dazu, was während der formalen Konstituierung der Linksfraktion geschehen muss, gab es offenbar nicht. Damit haben sich Linke, Grüne und SPD in eine denkbar schlechte Situation hineinmanövriert, die dem Ernst der Lage nicht gerecht wird. Dass trotzdem mündliche Nebenabreden entstanden sind, die keiner in ihrer letzten Konsequenz erläutern kann, ist grob fahrlässig und schlechtes politisches Handwerk, urteilt der Tagesspiegel. Die Neue Osnabrücker Zeitung zieht aus den Berliner Turbulenzen einen anderen Schluss. Es ist erstaunlich, dass SPD und Grüne nicht mit der CDU versuchen, eine tragfähige, stabile Regierung der Mitte für Berlin hinzubekommen. Eine Regierung, die aus den Fehlern der vergangenen Jahre gelernt hat, den Wohnungsbau ankurbelt, Integrationsprobleme angeht und ohne Abstriche für Demokratie und Rechtsstaat einsteht. Berlin braucht Modernisierer und Sanierer, keine Ewiggestrigen. Das gilt für Linksaußen, aber auch für Rechtsaußen. Wenn die Mitte der Gesellschaft nicht die Probleme löst, werden die Extreme immer stärker. SPD und Grüne sollten deshalb zur Vernunft kommen, empfiehlt die Neue Osnabrücker Zeitung. Zum Schluss geht es um das neue Alkoholverbot an Bahnhöfen. Die Deutsche Bahn hat die Regelung, die zunächst an großen Stationen erprobt wurde, seit heute auf alle Bahnhöfe ausgeweitet. Es gibt kein Bier auf Gleis 2, titelt die Frankfurter Rundschau und führt aus: Angesichts wiederholter Angriffe auf das Zugpersonal und angesichts von bundesweit rund 30.000 Gewalt- und Sexualdelikten an Bahnhöfen im Jahr 2025 besteht in der Tat Handlungsbedarf. Und wer freut sich nicht über saubere Bahnhöfe? Trotzdem ist der harsche Ton der Verkündung schräg und auch beim Verbot klafft so manche Lücke. Denn zum einen haben Umfragen der Bahn ergeben, dass ein großer Teil der Fahrgäste im Nah- und Fernverkehr ein solches Verbot ohnehin gut findet. Zum anderen fragen manche völlig zu Recht, warum das Verbot nicht auch die Lücke zwischen Zug- und Bahnsteigkante schließt. In Zügen darf weiterhin gepichelt werden und im Bordbistro gibt es auch künftig Bier, Wein und Whisky, wendet die Frankfurter Rundschau ein. Die Thüringer Allgemeine aus Erfurt beschäftigt sich mit der Umsetzung. Die Bahn muss die nun geltende Hausordnung an etwa 280 Bahnhöfen durchsetzen. Zuständig wäre die DB Sicherheit, die bahneigene Security. Das dürfte kaum möglich sein. Selbst wenn nur ein Teil der Bahnhöfe betroffen wäre, würde die Aufgabe den Dienstleister vor große Herausforderungen stellen. Wenn Bier weiter zur Regel wird, weil nur selten jemand kontrolliert, wäre die Hausordnung nicht mehr das Papierwert, auf dem sie gedruckt ist. Der hohe Anspruch der Bahn würde wieder einmal an der Realität scheitern, befürchtet die Thüringer Allgemeine. Und mit diesem Kommentar endet die Presseschau. Die Redaktion hatte Jan Altmann. Sprecher war Christian Rex.

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1: Der Wolf ist weiter im Visier der Jagd. Der NABU Thüringen reagiert kritisch auf die Antworten des Thüringer Umweltministeriums, die im Rahmen einer kleinen Anfrage des Abgeordneten Jens Thomas der Fraktion Die Linke zum Thema Der Wolf im Landesjagdrecht im Thüringer Landtag gestellt wurde. Aus Sicht des NABU zeigt die Antwort, dass die geplante Ausweitung der Wolfsjagd in Thüringen nicht den Herdenschutz und seine große Bedeutung ersetzen wird. Dem von Thüringens Umweltminister Thilo Kummer geführten Ministerium scheint erfreulicherweise klar zu sein, dass durch eine anlasslose Bejagung das Rissgeschehen nicht signifikant abnehmen wird. Umso unverständlicher ist es, dass in Thüringen weiterhin die Jagd auf Wölfe vorangetrieben wird. Trotz weniger Wölfe soll die Jagd erleichtert werden. Das Umweltministerium bestätigt in seiner Antwort mit 7 Rudeln einen geringen Wolfsbestand in Thüringen. Die Thüringer Landesregierung hätte ohne Not am strengen Schutzstatus für den Wolf festhalten können, sagt Silvester Tamasch. Doch unter dem Druck von Lobbyisten hat die Landesregierung anders entschieden. Sie möchte der flächendeckenden Jagd auf Wölfe den Weg ebnen. Und das, obwohl schon jetzt sogenannte auffällige Wölfe in Ausnahmefällen entnommen werden dürfen. Nach Ansicht des NABU Thüringen ist der Freistaat als politisch-räumlich verantwortliche Einheit für den Schutz von Wölfen auf lokaler Ebene verantwortlich und muss seinen eigenen Beitrag für den sogenannten günstigen Erhaltungszustand der Art leisten, ja ist sogar nach EU-Recht dazu verpflichtet. Sollte sich eine zukünftige Jagd auf Wölfe in Thüringen sogar negativ auf den Erhaltungszustand auswirken, könnte dies rechtliche Folgen nach sich ziehen. Mit einem durch NABU, BUND und WWF beauftragten umfangreichen Rechtsgutachten vom Juli 2025 wurde bereits festgestellt, dass die Bundesregierung mit der Herabsetzung des Schutzstatus des Wolfes und Aufnahme des Wolfes ins Jagdrecht sehr wahrscheinlich gegen geltendes EU-Recht und eventuell auch gegen Bundesrecht verstoßen hat. Gleiches ist aus Sicht des NABU Thüringen nun auch für Thüringen zu erwarten. Sollte also der Erhaltungszustand gefährdet werden oder als unzureichend gelten, drohen empfindliche Geldstrafen gegenüber der Europäischen Union, für die letztlich der Steuerzahler aufkommen müsste. Dieses Geld ist im Ausbau des Herdenschutzes und damit als direkte Unterstützung der Weidetierhalter wesentlich besser angelegt. Das meint Jürgen Erhardt in einer Pressemitteilung vom NABU Thüringen. Am Mikrofon für Sie Karin Berger, Radio SRB.

0: Saber, es ist 13 Uhr.
1: Wir sind hier bei Radio SRB und ich bin der Fridolin Zog.

0: Veranstaltungstipp.
1: Ausstellung zur Musikgeschichte im Rudolstädter Rathaus. Hofkapelldirektor und Komponist Traugott Maximilian Eberwein im Mittelpunkt. Zum Jubiläum der 1250 Jahre alten Stadt Rudolstadt gehört unbedingt auch die reiche Musikgeschichte am Schwarzburger Fürstenhof. Im Zusammenhang mit dem 250. Geburtstag des Rudolstädter Hofkapelldirektors und Komponisten Traugott Maximilian Eberwein am 27. Oktober 2025 entstand eine Ausstellung zu dieser prägenden Gestalt sowie zu der erstaunlichen Hofkapell- und Theatergeschichte zu Beginn des 19. Jahrhunderts. Die Ausstellung konnte bereits Anfang des Jahres im Schiller-Theater wahrgenommen werden und ist nun ab 8. September 2026 im Bürgerservice des Rudolstädter Rathauses erstmals öffentlich zugänglich. Sie wird dort bis voraussichtlich Ende Oktober für alle an der Rudolstädter Kulturgeschichte Interessierten zu sehen sein. Auf neuen Tafeln kann man sich in Text und Bild über Leben, Werk und Wirken von Traugott Maximilian Eberwein informieren und auch ein Bild machen von der Hofkapell- und Theatergeschichte sowie vom Leben in Rudolstadt vor 200 Jahren. Das war eine Pressemitteilung von Dr. Peter Larsen, Leiter des Eberwein-Archivs, und am Mikrofon Lilo Franke, Radio SRB.

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1: Arbeitsmarkt aktuell. Und dazu begrüße ich wieder am Telefon den Pressesprecher der Agentur für Arbeit Thüringen-Ost, Carsten Rebenack. Unser heutiges Thema ist finanzielle Unterstützung von der Agentur für Arbeitnehmer, aber auch für Arbeitssuchende hinsichtlich Wegegeld, Pendlerpauschale oder der Fahrt zum Vorstellungsgespräch bzw. Praktikum.
2: Sie müssen mal ganz klar unterscheiden von denjenigen, die in Arbeit sind, weil für diejenigen wird die Arbeitsagentur nicht mehr aktiv werden können, was Unterstützungsangebote anbelangt für tägliche Fahrten zum Arbeitsort. Das ist dann gegebenenfalls die Sache des Unternehmers. Manch einer macht das auch, der gibt da einen Zuschuss dazu, ob das nun für eine Bahncard ist oder vielleicht da, wo sich das anbietet, günstige Konditionen für E-Bikes zum Leasen oder wie auch immer er das macht.
1: Oder Tankgutscheine.
2: Tankgutscheine, ja. Das ist ihm überlassen, aber es gibt da rechtlich gesehen keinen Anspruch. Die steuerliche Entlastung über die Pendlerpauschale, das ist ja auch dann die Sache des Arbeitnehmers, dann bei der Steuererklärung das geltend zu machen.
1: Eine Frage diesbezüglich hätte ich noch. Erhalten Sie und Ihre Kollegen eigentlich einen finanziellen Ausgleich für Fahrtkosten vom Wohnort zum Arbeitsort und zurück?
2: Nein.
1: Nicht?
2: Ich persönlich habe das Glück, tatsächlich am Arbeitsort
1: zu wohnen.
2: Auch zu wohnen, oder ich wohne am Arbeitsort oder arbeite am Wohnort, wie man das nur oft drehen und wenden möchte. Aber wir haben durchaus zahlreiche Kolleginnen und Kollegen, die von weiter weg täglich Anreise haben. Und es gibt diesbezüglich nichts, was der Arbeitgeber da
1: bezuschusst
2: und leisten kann. Das ist dann tatsächlich die Sache des Einzelnen. Ich sage es mal ganz klapsig, die meisten Kolleginnen und Kollegen verdienen aber auch ausreichend, um nicht zwingend darauf finanziell angewiesen zu sein, um über die Runden zu kommen. Das ist auch eine pauschale Aussage, das weiß ich auch. Aber das sieht tatsächlich der Tarifvertrag, den wir haben, so nicht vor.
1: Aber eben bei denjenigen, die arbeitssuchend bzw. arbeitslos sind,
2: da kann tatsächlich die Bundesagentur unterstützend eingreifen. Wer also beispielsweise zu einem Vorstellungsgespräch fährt oder aber ein Praktikum im Sinne einer Maßnahme bei einem Arbeitgeber macht, wo es darum geht, abzuklären für beide Seiten, für eine Woche oder vielleicht auch 14 Tage, passt man zusammen, ist es vorstellbar für beide Seiten, dass ein Arbeitsvertrag zustande kommt, dann gibt es auf Antrag desjenigen, der das vorhat, die Erstattung der Wegekosten. Aber da sollte man sich tatsächlich im konkreten Fall mit seinem Vermittler im Vorfeld nochmal beraten lassen, welche Förderung gibt es, was wird erstattet, in welchem Umfang. Und dann gibt es auch den Antrag dazu. Der ist grundsätzlich formlos. Es reicht also aus, wenn man zum Vermittler geht oder ihm schreibt, eine Mail schreibt und sagt, ich habe das und das vor und ich beantrage dafür die Erstattung der Reisekosten.
1: Also es ist wichtig, dass man das vorab geltend macht,
2: sozusagen. Das ist immer vorab, im Nachhinein so ein bisschen schwierig. Und gerade auch diese Maßnahmen bei einem Arbeitgeber, wo es also darum geht, mal für ein paar Tage dort mitzugehen, um zu gucken, klappt das miteinander, harmoniert das, das sollte auf jeden Fall im Vorfeld passieren, weil daran auch Versicherungsschutz hängt und man also sich nicht der Gefahr aussetzt, irgendwie der Schwarzarbeit bezichtigt zu werden.
1: Ein weiteres Thema, über das wir heute reden möchten, ist die Zumutbarkeit von Arbeitswegen. Also gibt es da eine konkrete Regelung?
2: Also Fahrzeiten von 1,25 Stunden pro Weg sind tatsächlich zumutbar. Nun muss man schauen, wenn ich 1,25 Stunden mit dem privaten Pkw ansetze, dann habe ich ja durchaus Entfernungen von 100 Kilometern. Das ist dann schon irgendwo auch zu überlegen, ob das dann noch eine tägliche Pendelzeit ist, die man sich da antun möchte. Wenn Sie jetzt um die Frage Vermittlungsangebot ablehnen, ja, nein, immer mal schauen, was ist denn so die Wegezeit, die ich hätte, wenn ich die öffentlichen Verkehrsmittel nutzen würde. Also Bus, Bahn, je nachdem. Und da hat man natürlich dann den Aktionsradius deutlich verkleinert. Ist aber auch individuell, wenn jemand ein Stellenangebot zugeschickt bekommt, sollte er in jedem Fall zunächst mal den Arbeitgeber kontaktieren, mal die Bedingungen erfragen. Nicht alles geht aus dem Vermittlungsangebot so deutlich hervor. Und mal fragen, wo ist der Arbeitsplatz, wie genau soll das ablaufen. Und danach kann man dann mit dem Vermittler gemeinsam auch nochmal beratschlagen, kann ich es ablehnen oder wäre es nicht besser, ich würde es annehmen, um dem Thema einer Sperrzeit auch zu entgehen.
1: Ja, es kommt ja auch drauf an, ist der Arbeitnehmer alleinstehend oder hat er Familie?
2: Ja, natürlich.
1: Könnte richtig. Er eventuell genau. pendeln, sodass er die Woche über in der Nähe genau. des Arbeitsortes sich aufhält oder wohnt, teilweise, dass er eine Zweitwohnung ja. nimmt.
2: Und das ist wieder ein Thema, was Sie da ansprechen, Thema Pendler. Ich habe mir das mal angeschaut für den Landkreis Saalfeld-Rudolstadt. Es gibt einen sogenannten Pendleratlas, der im Netz da auch aufrufbar ist, wo man mal sehen kann, wie viele Personen pendeln denn eigentlich aus dem Landkreis aus in andere Regionen und welche Regionen sind das. Und dazu muss man dann sagen, dass der Landkreis Saalfeld-Rudolstadt eine Auspendlerregion ist. Das heißt, es pendeln mehr Menschen für eine sozialversicherungspflichtige Beschäftigung aus dem Landkreis, überwiegend in benachbarte Landkreise und Städte aus. Und weit weniger kommen von benachbarten Landkreisen oder Städten in den Landkreis Saalfeld-Rudolstadt. Mhm. Also 39.000 sozialversicherungspflichtig Beschäftigte wohnen in der Region. Und 11.000 von denen oder knapp 12.000, rund 30% pendeln aus und gleichzeitig pendeln ungefähr 6.230 Beschäftigte in den Landkreis ein, sozusagen eine Auspendlerregion. Und am stärksten wird in den Saale-Orla-Kreis ausgependelt, Sonneberg-Ilm-Kreis, Jena, Erfurt, Kronach, Saale-Holzland und umgekehrt aus dem Saale-Orla-Kreis, aus dem Ilm-Kreis, Sonneberg, sind diejenigen, wo die am häufigsten nach Saalfeld-Rudolstadt eingependelt wird.
1: Ja, das muss man sich nämlich auch mal überlegen, was da alles dran hängt. Dieses tagtägliche Unterwegssein, das mag in den Sommermonaten über sehr schön sein, wenn man früh bei Sonnenaufgang sich ins Auto setzt oder in den Zug und losfährt, aber im Winter?
2: Für den einen oder anderen macht das Sinn, weil Verdienstmöglichkeiten oder auch die Tätigkeiten, die man dann dort ausüben kann, attraktiv genug sind. Ich glaube, es gibt keinen Landkreis in der Region, der nicht froh ist über diejenigen, die sich entscheiden, das wochenweise Pendeln einzuschränken, um wieder in den eigenen Landkreis zurückzukommen, um hier vielleicht arbeiten zu können.
1: Dann sage ich abschließend wieder vielen Dank, Carsten Rebenack, für Ihre Zeit und bis zum nächsten Mal. Das war ein Beitrag von Karin Berger, Radio SRB.

Die Hauptorgel auf der Empore im Westen in der Saalfelder Johanneskirche wurde 1894 von Wilhelm Sauer aus Frankfurt/Oder mit der Opuszahl 624 erbaut. Der Prospekt stammt von der Vorgängerorgel des Saalfelder Orgelbauers Finke aus dem Jahre 1708. Die Stimmtonhöhe liegt bei 443 Hertz bei 17 Grad Celsius. Die Disposition umfasst 48 Register auf Hauptwerk, Oberwerk, Schwellwerk und Pedal. Im Jahr 2022 wurde die komplette Orgel durch die Orgelwerkstatt Schaeffler nach historischem Vorbild restauriert. Die Sauerorgel zählt zu den schönsten Orgeln Thüringens. Unter den romantischen Orgeln nimmt sie eine Sonderstellung ein, da sie bedingt durch den Prospekt einen eher barock angelegten Werkaufbau besitzt und durch ihre direkte Abstrahlung heller und strahlender klingt als manch andere Instrumente dieser Zeit. Die Sauerorgel der Saalfelder Johanneskirche ist nun auf einer neuen CD zu hören. Kirchenmusiker Andreas Marquardt stellte unter dem Titel Orgelmusik im Wandel des Kirchenjahres ein Programm zusammen, das sich am Verlauf des Kirchenjahres orientiert und dabei Musik aus 5 Jahrhunderten miteinander verbindet. Es ist übrigens die erste Aufnahme des Instruments seit der Restaurierung im Jahr 2022. Das Repertoire der CD reicht von Arnold Schlick bis zu Komponisten der Gegenwart. Zu hören sind unter anderem Werke von Johann Sebastian Bach, Felix Mendelssohn, Bartholdy, Franz Liszt, Johannes Brahms, Max Reger, Charles Marie Widor, Paul Hindemith, Peter Eben und Volker Bräutigam. Einen Schwerpunkt bildet die romantische Orgelmusik. Mit zwei aufgeschriebenen Improvisationen ist auch Andreas Marquardt selbst auf der CD vertreten. Der Kirchenmusiker arbeitet seit 2012 in Saalfeld. Die CD Orgelmusik im Wandel des Kirchenjahres ist in der Johanneskirche, im Kirchbüro sowie online beim Verlag und im Fachhandel erhältlich. Das waren Auszüge einer Pressemitteilung von Daniela Jahn, Kommunikation und Marketing der Stadtverwaltung Saalfeld. Am Mikrofon für Sie Karin Berger, Radio SRB.

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1: Heute in der Stadtbibliothek in Rudolstadt Frank Michael Wagner mit seiner Fortsetzung der Dokumentation. Es geht weiter um weitere markante Ereignisse in Rudolstadt der 90er Jahre. Hallo.
2: Hallo.
1: Ja, was hat dich in diesem Jahrzehnt besonders interessiert?
2: Besonders interessiert hat mich natürlich, wie nach 1990 die Stadt sich verändert und entwickelt hat. Da ist ja so viel passiert, da ist also viel gebaut worden. Es gab Abrisse, es gab Sanierungen, es gab Neubauten. Und wenn man da so nah dran war, wie ich jetzt als Angestellter der Stadtverwaltung, dann ist das natürlich eine wahnsinnig aufregende Zeit gewesen.
1: Wie hast du recherchiert? Gibt es wieder besondere Erinnerungen oder Dokumente, die du heute Abend zeigen wirst?
2: Ja, na, selbstverständlich. Also muss man ein bisschen weiter ausholen. Ich habe ja mit verschiedenen Kameras hier dieses Jahrzehnt auch begleitet und habe viele Videoaufnahmen gemacht. Das sind natürlich alles Analogkassetten, die also im Rohmaterial bei mir zu Hause liegen. Und ich hatte mir schon immer mal vorgenommen, wenn man mal Zeit hat, das alles aufzubereiten. Das heißt, man muss digitalisieren, man muss nachvertonen, man muss schneiden. Das ist schon ein ziemlicher Aufwand, den man da tätigt. Und dann muss man natürlich auch auswählen, was könnte die Leute jetzt interessieren. Wo ist was, wo sich alle gern dran erinnern. Und das habe ich beim Teil 1 schon gemacht. Und jetzt Teil 2 gibt es wieder ein paar interessante Beiträge.
1: Und gibt es da auch wieder besondere Ereignisse, die du heute Abend vorstellst oder erwähnst?
2: Ja, auf jeden Fall. Also ich würde noch mal einen ganz kurzen Rückblick auf das alte Kino Aktivist wagen, dann den Abriss der Schillerschule. Das habe ich zwar das letzte Mal schon gezeigt, aber viele hatten den Wunsch, mich herangetragen, da noch mal zumindest den ersten Teil zu sehen. Dann als zweites gibt es eigentlich den ältesten Film, den ich zu Hause noch gefunden habe. Das ist die Sanierung des Handwerkerhofs. Und dann habe ich noch einige Ausschnitte aus dem Jahr 92 noch gefunden. Da geht es also um den Zustand der Altstadt, wie hier so im Umfeld, wie es ausgesehen hat. Es war ja viel, viel Dreck und viel unsanierte Häuser noch. Unter anderem auch den Abzug der Sowjetarmee. Da habe ich auch einige Aufnahmen noch gefunden. Das war ganz überraschend für mich, dass ich die noch hatte. Dann zum Schluss würde ich noch eine kleine Überraschung für das Publikum heute Abend haben.
1: Oh, da sind wir aber gespannt. Das verrätst du mir aber jetzt nicht, ne?
2: Doch, das kann ich ja vorher schon verraten. Das Publikum ist ja noch nicht da. Das ja. Hat nun wieder nichts mit den 90er Jahren zu tun, sondern ich hatte noch zu Hause einen Rohfilm, der aus dem Jahr 1954 stammt. Und zwar gab es damals Rudelstädter Heimatfestwochen, die gingen 2 Wochen lang. Und da gab es einen alten Schmalfilm, den habe ich versucht umzukopieren. Und den würde ich heute Abend gerne mal als Überraschung zeigen, weil da sieht man mal, wie die Stadt im Original aussah, kurz nach dem Zweiten Weltkrieg und vor allen Dingen, wie die Leute sich hier engagiert haben. Da war nämlich ganz viel los hier in der Stadt.
1: Gab es jetzt spezielle Veranstaltungen, an die du dich persönlich gerne erinnerst in dieser Zeit?
2: Oh, da gibt es eine ganze Menge, die kann ich gar nicht alle aufzählen, aber vielleicht an erster Stelle das Tanzfest, das alte DDR-Tanzfest, das ja ab 1991 dann als Folkfestival hier Furore geschlagen hat. Da war ich ja auch von Anfang an mit dabei. Und dann verschiedene andere Großveranstaltungen. Ich erinnere mich noch gerne, dass wir Rudelstadt mal zur 800-Jahr-Feier in Bayreuth 2 Wochen lang vorgestellt haben in einem großen Festzelt. Das war ein Riesenaufwand, aber das war auch ein großer Werbeerfolg für die Stadt. Dann gab es ja den Challenge Day, an den sich viele gar nicht mehr erinnern können. Auch eine Großveranstaltung hier in den 90er Jahren. Und dann die Kulturnächte, die immer jedes Jahr stattfanden. Natürlich dann das Vogelschießen erstmals mit den Großgeräten. War ja auch für die Jugend was. Und dann gab es viele, viele kleine Veranstaltungen. Also wenn man unterwegs war und dabei war, war das eigentlich ein Jahrzehnt der Veränderung.
1: Wenn du heute auf die 90er Jahre zurückblickst, was hat sich in Rudolstadt damals am stärksten verändert?
2: Also am stärksten verändert hat sich die Altstadt. Da muss man mal kurz zurückblicken, denn in den Ende der 80er Jahre ging ja hier nicht nur das Gerücht rum, sondern es war tatsächlich der Plan, die gesamte Altstadt, die ja in einem erbärmlichen Zustand war, abzureißen und hier Neubaublocks hinzusetzen. Und da hat sich auch zum ersten Mal die Bürgerschaft sehr, nicht nur erregt drüber, sondern auch zusammengefunden und diskutiert, natürlich erstmal nur in den Wohnzimmern. Und daraus ist ja dann auch ein Teil dieser Wendedynamik entstanden, weil man das einfach nicht wollte. Und dann ab 1990, 91 hat sich ja wunderbar gezeigt, was man mit der Altstadt alles machen kann. Also die Häuser sind zum Teil an Privatleute natürlich zurückgegeben worden und saniert worden.
1: Ja, und zum Abschluss, wenn du heute die 90er Jahre in Ruderstadt mit einem Satz beschreiben müsstest, welche Zeit war das für dich persönlich?
2: Also total aufregend. Es war immer was los.
1: Gut, da waren wir auch noch jung und da waren wir ja gerade geboren.
2: Na.
1: Ja. Also war aufregend für dich auf jeden Fall die Zeit.
2: Ja, die war wahnsinnig aufregend, weil ich war ja fast nur unterwegs. Also für mich gab es eigentlich keinen Feierabend. Ich war also abends unterwegs, in der Nacht unterwegs. Und es hat sich da so viel ergeben. Es war auch, ein fröhliches Jugendleben auch hier in der Stadt. In den Gaststätten, die da neu entstanden sind. Die haben ja öfters mal die Besitzer gewechselt, aber es sind plötzlich irgendwelche Gaststätten in irgendwelchen Geschäften entstanden, wo man vorher es gar nicht für möglich gehalten hat, dass es das gibt. Die gibt es natürlich jetzt auch nicht mehr.
1: Es war auf alle Fälle viel los.
2: Es war sehr viel los, ja.
1: Und die Jugendlichen sind auch rausgegangen und hatten nicht mit Handy und solchen Dingen zu tun wie heute, ne?
2: Ja, zum Glück gab es das damals noch nicht. Also hat man sich noch persönlich unterhalten.
1: Das war schön.
2: Das war wahnsinnig schön.
1: Dann freue ich mich jetzt auf deine nächste Doku und danke dir. Und bis zum nächsten Mal. Wird es noch eine Doku geben? Weißt du, kannst du es schon sagen? Oder?
2: Also ich hätte große Lust, weil ich jetzt gerade so richtig im Flow bin und auch mit der Technik. Das war alles gar nicht so einfach, mich jetzt ein bisschen auskennen, Software und was man alles dazu braucht. Das habe ich mir auch angeschafft neu. Und es ist noch so viel Material da, dass ich also mindestens noch, ich kann noch unzählige Veranstaltungen füllen. Also das sind hunderte Stunden, die eigentlich noch aufbereitet werden müssten. Vielleicht schauen wir mal, ob wir das nächstes Jahr weiterführen können.
1: Das würde mich freuen. Vielen Dank und dann freue ich mich auf heute Abend. Dankeschön.
0: Ruderstädter Geschichten mit dem Blick zurück auf die 1990er Jahre und auf besondere Ereignisse und Veranstaltungen dieser Zeit. Von und mit Frank-Michael Wagner am 8. Oktober in der Stadtbibliothek in Rudolstadt. Es war eine wunderbare Veranstaltung, wo man sich wieder so ein bisschen zurückversetzt hat in die Vergangenheit und die Leute waren alle sehr begeistert. Ich war dabei und habe mit Frank-Michael Wagner gesprochen. Ich bin Lilo Franke, Radio SRB.
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1: Nach 14 Jahren engagierter Arbeit verabschieden sich Hartmut und Angelika Richter Ende Oktober von der Umweltinformations- und Naturschutzstation Dr. Helmut Steuer. Der Gedanke, Natur zum Anfassen, stand für das Ehepaar Richter im Mittelpunkt der Arbeit an der Station. Zahlreiche Besucherinnen und Besucher, Schulklassen und Wandergruppen waren in den vergangenen Jahren zu Gast. Sie konnten die heimische Tier- und Pflanzenwelt unmittelbar kennenlernen und dabei entdecken, was es vor der eigenen Haustür zu erleben gibt. Im unteren Schwarzertal sind unter anderem mehr als 2200 Schmetterlingsarten, Fledermausquartiere, Salamander, Siebenschläfer, Wanderfalken, 6 Spechtarten und ein Uhu zu finden. Sogar ein Luchs wurde im Umfeld der Naturschutzstation bereits gesichtet. Am Montag, dem 5. Oktober, würdigten Landrat Marco Wolfram und Gerhard Slotocz, Geschäftsführer des Naturparks Thüringer Wald, das langjährige Engagement des Ehepaars. Gleichzeitig besprachen sie die zukünftige Entwicklung der Station. Hartmut und Angelika Richter haben die Naturschutzstation über viele Jahre mit Leben erfüllt und vielen Menschen die heimische Natur näher gebracht. Dafür möchten wir beiden ausdrücklich danken, so Wolfram. Mit dem Abschied von Hartmut und Angelika Richter steht nun auch die künftige Ausgestaltung des Angebots an der Station im Fokus. Die Umweltinformations- und Naturschutzstation Dr. Helmut Steuer soll möglichst ein Bestandteil der Umweltbildung im Landkreis bleiben. Als Liegenschaft des Landkreises wäre auch zukünftig für den Unterhalt der Station gesorgt. Wie aber das Besucher- und Bildungsangebot weitergeführt werden kann, soll nun gemeinsam mit möglichen Partnern und ehrenamtlich Engagierten ausgelotet werden. Denn das Gebäude allein macht noch keine lebendige Naturschutzstation aus. Wir brauchen Menschen, die Besucher empfangen, Wissen vermitteln und Begeisterung für die Natur wecken, so der Landrat. Interessierte Ehrenamtliche, die sich eine Unterstützung bei der Besucherbetreuung vorstellen können, können sich unter büro-landrat@kreis-slf.de melden. Das waren Auszüge einer Mitteilung von Franziska Ems, Presse- und Kulturamt des Landratsamtes Saalfeld-Rudolstadt. Am Mikrofon für Sie Karin Berger, Radio SRB.

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1: Der Wolf ist weiter im Visier der Jagd. Der NABU Thüringen reagiert kritisch auf die Antworten des Thüringer Umweltministeriums, die im Rahmen einer kleinen Anfrage des Abgeordneten Jens Thomas der Fraktion Die Linke zum Thema Der Wolf im Landesjagdrecht im Thüringer Landtag gestellt wurde. Aus Sicht des NABU zeigt die Antwort, dass die geplante Ausweitung der Wolfsjagd in Thüringen nicht den Herdenschutz und seine große Bedeutung ersetzen wird. Dem von Thüringens Umweltminister Thilo Kummer geführten Ministerium scheint erfreulicherweise klar zu sein, dass durch eine anlasslose Bejagung das Rissgeschehen nicht signifikant abnehmen wird. Umso unverständlicher ist es, dass in Thüringen weiterhin die Jagd auf Wölfe vorangetrieben wird. Trotz weniger Wölfe soll die Jagd erleichtert werden. Das Umweltministerium bestätigt in seiner Antwort mit 7 Rudeln einen geringen Wolfsbestand in Thüringen. Die Thüringer Landesregierung hätte ohne Not am strengen Schutzstatus für den Wolf festhalten können, sagt Silvester Tamasch. Doch unter dem Druck von Lobbyisten hat die Landesregierung anders entschieden. Sie möchte der flächendeckenden Jagd auf Wölfe den Weg ebnen. Und das, obwohl schon jetzt sogenannte auffällige Wölfe in Ausnahmefällen entnommen werden dürfen. Nach Ansicht des NABU Thüringen ist der Freistaat als politisch-räumlich verantwortliche Einheit für den Schutz von Wölfen auf lokaler Ebene verantwortlich und muss seinen eigenen Beitrag für den sogenannten günstigen Erhaltungszustand der Art leisten, ja ist sogar nach EU-Recht dazu verpflichtet. Sollte sich eine zukünftige Jagd auf Wölfe in Thüringen sogar negativ auf den Erhaltungszustand auswirken, könnte dies rechtliche Folgen nach sich ziehen. Mit einem durch NABU, BUND und WWF beauftragten umfangreichen Rechtsgutachten vom Juli 2025 wurde bereits festgestellt, dass die Bundesregierung mit der Herabsetzung des Schutzstatus des Wolfes und Aufnahme des Wolfes ins Jagdrecht sehr wahrscheinlich gegen geltendes EU-Recht und eventuell auch gegen Bundesrecht verstoßen hat. Gleiches ist aus Sicht des NABU Thüringen nun auch für Thüringen zu erwarten. Sollte also der Erhaltungszustand gefährdet werden oder als unzureichend gelten, drohen empfindliche Geldstrafen gegenüber der Europäischen Union, für die letztlich der Steuerzahler aufkommen müsste. Dieses Geld ist im Ausbau des Herdenschutzes und damit als direkte Unterstützung der Weidetierhalter wesentlich besser angelegt. Das meint Jürgen Erhardt in einer Pressemitteilung vom NABU Thüringen. Am Mikrofon für Sie Karin Berger, Radio SRB.

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1: Guten Tag und herzlich willkommen bei Kaffeeklatsch.

So, den Frosch schnell aus dem Hals geworfen und los geht's ja. Einen wunderschönen guten Nachmittag im Oktober hier, das Ganze am 15. um 16 Uhr und 6 Minuten. Der Kaffeeklatsch live. Heute nichts aus der Konserve, sondern ich bin wieder hier in meinem Revier. So ist der schöne Song von Marius. Ja, da vorne sitzt der Jens und überwacht den ganzen Funkverkehr, sozusagen, wenn irgendwas ist. Dann ist er da. Und ansonsten habe ich hier gar niemanden gesehen, wo ich reingeflitzt bin, kurz vor Pfiff. Aber das macht nichts, Radio kann man auch so machen hier. Ganz entspannt, ganz alleine. Und genau das werde ich heute tun für euch. In der Hoffnung, ihr habt Zeit zum Zuhören. Und ihr seid nicht verreist. Ja, viele sind ja momentan auch unterwegs in den Ferien mit den Kids. Oder noch auf Arbeit. Oder auf der Couch. Egal wo. Zwei Finger und ein Knopf. Klick und schon ist es soweit. 105,2, wenn ihr UKW habt. Oder ansonsten dann ganz entspannt zum Nachhören. Ist ja momentan auch der riesengroße Trend eigentlich, dass man viele Dinge auch in den Mediatheken sich in Ruhe anschaut, dann, wenn man Lust und Zeit hat und nicht immer auf das genaue Sendedatum, auf die Uhrzeit sich vor den TV

oder das Radio setzt und dann konsumiert. Heute gibt es alle Möglichkeiten. So, meine Möglichkeiten sind hier, Musik zu spielen, etwas dazwischen zu erzählen für euch da draußen und das Ganze in einer bunten Mischung. Das ist mein Konzept schon seit 2009. Ich muss mal langsam prüfen, wie viele Sendungen das eigentlich waren. Wir haben irgendwo so einen heimlichen Mitzähler, der in der Automatisierung alles hier festhält. Und ich darf natürlich mein Jubiläum irgendwie nicht verpassen. Das wäre doof. Ich glaube, ich habe schon ein paar verpasst. Die 500. Sendung, da wurde ich hier überrascht, das war an einem Donnerstag, das war genau auf dem Donnerstag die 500. Sendung und ich habe es nicht gecheckt und bin hier reinmarschiert und dann gab es Papa, Überraschung. Aber das nächste Mal will ich mich etwas vorbereiten hier, zumindest einen Sekt kaufen. So, es geht los, ich fange mal mit ein paar Damen an und mit ein paar Herren in der Mischung das Ganze hier. Oh, geht schon los. Und ansonsten schauen wir mal, was heute alles auf euch zukommt.

Schöner Titel, aber leider wieder viel zu kurz. Ich bin nämlich jetzt gerade mal durchs Haus geflitzt und habe mal einen Kaffee mir bestellt und habe festgestellt, dass wirklich wir nur heute hier in der Zweierkombination sind, der Jens und meine Wenigkeit, und der Rest ist irgendwie unterwegs und macht irgendwas oder ist ausgeflogen, keine Ahnung, aber macht nichts. Musik ist da, Kaffee ist da, das ist wichtig. Und hier ist Stevie Nicks.

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1: Schon zu Ende. Das wird mal alles kürzer hier. Die Jingles sind so schnell weg. So, jetzt habe ich mich wieder etwas eingepegelt hier. Mikrofon eingestellt. Alles war noch etwas verstellt. Der Galgen sozusagen. So, jetzt ist alles tutti paletti. Wir hatten gerade Stevie Nicks, eine wunderbare Sängerin, die auch schon, ich sag mal, ein paar Tage auf dem Buckel hat. Das klingt blöd, auf dem Buckel, ne? Aber der Song, ja, der war thematisch an der Schwelle zum 17. Lebensjahr. Und das ist mittlerweile wirklich schon ein paar Tage her bei ihr, denn sie ist geboren im Mai 1948, also schon 78 Jahre alt. Und jetzt habe ich mal nachgeblättert, ist wirklich, die ist noch unterwegs. Die Dame Stevie Nicks ist noch auf Tour, beziehungsweise wollte sie im vergangenen Jahr, im Sommer 2025, auf eine große Nordamerika-Tournee. Ja, und dann hat sich mal die Schulter gebrochen und musste das Ganze etwas unterbrechen. Also Schulter gebrochen, Tour unterbrechen. Ja, aber ansonsten ist sie noch ganz schön aktiv. Und ich glaube, sie liebt auch diese Musik und macht das noch ewig. Denn ist ja nicht mehr weit hin bis zum 80. Und dann noch auf einer Bühne live. Also das muss man erst mal bringen. Aber es gibt ja so viele Beispiele von Künstlern, die einfach nicht aufhören wollen. Und das ist schon mal bemerkenswert, da noch diesen Tourstress mitzumachen. Und vor allen Dingen seine Stimme. Das Aussehen kann man ja heutzutage etwas bearbeiten. Aber die Stimme zu behalten, dass man dann auch wirklich aktiv ist und zieht das noch durch. Weil man wird ja über die Jahrzehnte, wenn man berühmter Künstler ist, dann auch verglichen. Und ich kenne Leute, die waren auf Konzerten gewesen von ganz bekannten Bands und waren schwer enttäuscht, weil da wurde gar nichts mehr abgeliefert. Da war die Stimme weg, da war die Kondition, das war alles irgendwie nur das Geld deswegen nochmal schnell eine Tournee ins Leben gerufen. Das finde ich dann wiederum nicht so gut. Aber das muss jeder selber entscheiden. Ich habe wiederum was rausgesucht. Ich bleibe jetzt nochmal mit einem Song bei Stevie Nicks und gehe jetzt nochmal in Kombination mit ihrer Band, mit Fleetwood Mac. Und da gibt es ein wunderschönes Lied, Dreams. Und diese Träume hat sie sich wahr gemacht. Und hier ist eine Aufnahme, auch eine Live-Aufnahme von den Warner Brothers Studios in Burbank. Und dann hört man wirklich die Musiker an sich schon heraus mit ihrer großen Qualität, aber auch sie als Sängerin. Und das würde ich euch heute jetzt am Nachmittag, am Donnerstag gerne präsentieren. Zeit zum Träumen im Kaffeeklatsch. Ich habe einen Kaffee jetzt bekommen und habe jetzt 4 Minuten 30 Zeit.

0: Thank you very much.
1: Das ist ordentlich. Sie bedankt sich. Und die Leute bedanken sich bei ihr, denn sie hat wirklich...
0: Thanks for coming.
1: Genau. Danke für das Kommen. Und sie hat es wirklich bewiesen, sie kann singen und das hat sie schon viele Jahre so gemacht. So, jetzt würde ich mal gleich etwas die Dynamik wechseln. Ich bleibe nochmal beim Thema Frauen, aber diese Dame, die kommt jetzt etwas aus Frankreich und sie hat es natürlich auch richtig im Temperament und sie war schon zu Gast bei uns beim Rudolstadt-Festival. Fängt etwas verträumt an, aber dann wird's heftig.
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kommt noch was. Vielleicht fängt er noch mal von vorne an hier. Sass, drei Buchstaben und so viel Power. Ja, dann kann man natürlich voll mitmachen. Das kann ich mir vorstellen, dass die auf dem TFF oder dem Ruderstadt-Festival ganz schön auf der Bühne abging. Ja, Sass ist eine französische Sängerin und Liedtexterin und kommt ein bisschen aus dem Jazzgesang und mischt so alles ein bisschen durch. Eigentlich Chanson ist so ihr Steckenpferd, aber sie hat sich da querbeet auf alles ein bisschen eingelassen und das ist auch gut so. Und trotz ihrer Größe, ist nur 1,62 Meter, bringt sie noch richtig Power auf die Bühne hier und tourt natürlich auch noch herum. Zum Beispiel hier am 26. Oktober, da ist sie in Warschau live zu sehen. So, ich mache jetzt einen kleinen Sprung und zwar in die hiesige Region und wir haben ja eigentlich so ein bisschen Ferienatmosphäre, Ferienfeeling. Viele sind mit ihren Kindern unterwegs und wünsche natürlich allen auch einen schönen Urlaub. Hier ist es so mittelprächtig, sage ich mal. Das ist so heute die Sonne geschienen, aber heute früh war es ganz schön kalt. Aber es ist eine komplette Herbststimmung, das ist nun mal so und man kann auch was Schönes draußen machen, das ist gut, einen schönen Herbstspaziergang und das Wetter so genießen, wie es einfach ist. Und Hauptsache die Sonne kommt ab und zu etwas durch. Hier ist Musik von Erasure, die gehen auch auf Tour dieses Jahr oder nächstes Jahr.

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1: Der Mond scheint helle. Mal gucken, ob er Silber scheint heute. So, nochmal ein paar Facts hier für alle elektronischen Musikfans, die damals noch die Erasure-Zeit mitgemacht haben. Das war wirklich so, das war Ende der 80er, Anfang der 90er ging das wirklich. Ich bekenne mich auch dazu. Vince Clarke und Andy Bell, und die haben so ein super geiles Live-Album damals rausgebracht. Ich glaube, das war so 91 oder so in der Dreh. Und das ging ab auf jeden Tanzsaal. Fischersdorf zum Beispiel, das weiß ich noch wie heute. Das O L'Amour oder Circus oder wie die ganzen Songs hießen. Also definitiv. Und wenn ich jetzt hier so im Internet mal schaue, da juckt es mich schon, zu so einem Konzert mal zu gehen. Man weiß nicht, wie die Jungs heutzutage noch abliefern und gut drauf sind, aber ich denke mal, da kann man nicht so viel verkehrt machen, weil die ganzen alten Songs kommen definitiv in Kombination mit ein paar neuen Hits, denn sie haben vor, wie gesagt, ab dem Mai, oder nur im Mai, genau, hier steht nur im Mai, Konzerte 2027 von 15. Mai bis 24. Mai, hier in Deutschland jedenfalls. Und das Ganze ist die Radio Tour. Das haben sie nach ihrem neuen Studioalbum benannt, das im März 2027 auf den Markt kommt. Ja, und dann können die Fans gespannt sein. Vince Clarke und Andy Bell. So, um eine kleine Hörprobe auch mal zu machen, würde ich jetzt ganz einfach mal in das neue Album noch reinschalten hier. Denn hier ist ein Song, der steht hier geschrieben, aber den habe ich mir bis dato noch gar nicht angehört. Aber ich mache es jetzt einfach, das ist auch meine Premiere. The Wings of Love, das Ganze hier original und live von mir für euch. Mr. Bell und Mr. Clarke aus dem neuen Album. Radio.

Andy Bell klingt doch noch schön über die vielen Jahre. Das Stimmchen wahrscheinlich trainiert und gehalten. Ja, kann man gespannt sein auf ihre Tournee. Übrigens, als Synthie-Pop-Duo, wenn man das liest hier, über 25 Millionen Alben und davon 40 Hitsingles rausgeschmissen. Also kann man sich schon wirklich auf die Schulter klopfen und dann noch aktiv zu sein. Tolle Sache. Ich weiß nicht, der nächstfolgende Interpret, ob der noch, ja, ich sag mal, in so vielen Jahren so top aktuell, beziehungsweise ob die Menschen dann zu seinen Events gehen, das ist immer die Frage, weil die heutige Zeit ist sehr, sehr kurzlebig. Und ich habe hier einen gefunden, der ist 38 Jahre alt und hat es wirklich drauf, hat ein super Talent und ist Produzent mit Talent, reimt sich sogar, und auch ein charismatischer DJ, und der räumt momentan überall ab, ist auch bei TikTok, Facebook, überall wird der Song gespielt, hat sich so ein bisschen die Afro-House-Schiene so ein bisschen aufgedrückt, also ein bisschen die afrikanischen Elemente mit ein bisschen Hausmusik gemischt, geremixt und damit ein Riesenerfolg momentan. Und der Kollege ist genau da geboren, wo Erasure so ein bisschen in ihre Höhepunktphase so langsam eingetaucht sind. Und das ist schon kurios. Also er hat noch ein bisschen was vor sich, aber der Erfolg spricht für ihn. Die Rede ist von Mr. Hugel. Ja, Hugel, der DJ. Und wenn man hier den Tourplan sieht, also der hat momentan keine Langeweile. Der ist von einem Club weltweit in den nächsten unterwegs und begeistert die Leute weltweit mit dem, was er macht. Und hier ist ein schönes Lied für die liebe Sonne, die am heutigen Nachmittag ihren kurzen Besuch hatte.

Moving to the Sun, ja, da zuckt das Bein unter dem Studiotisch, voll rhythmisches Ding, aber mir flattert auch gerade das Augenlid, weil es ist unglaublich, ja, ich bin wieder gelandet in der Recherche und das sollte ich manchmal nicht machen und meine Kinnlade muss ich ganz langsam hochschieben. Ich habe jetzt recherchiert über den französischen DJ und Produzentin Hugel, Florent Hugel, wenn man es richtig ausspricht. Und jetzt festhalten, hier, was verdient ein DJ? Das gibt es ja heutzutage über die KI alles rauszukriegen. Also, für alle Veranstalter, die Lust und Laune haben, diesen momentan total aktuellen DJ aus Frankreich mal hier auf ein Event oder ein Festival zu importieren, dann sollte man schon mal eine kleine Vorkasse rüberschieben. Und zwar liegt die Gage je nach Art der Veranstaltung, Ort und Nachfrage in der Regel zwischen 75.000 und 300.000 Euro pro Auftritt. Bei großen Festivals und internationalen Clubs geht es dann bei 100.000 los bis 300.000. Je nachdem. Er macht aber auch private oder Firmenveranstaltungen und da pegelt sich so ein, also für eine Firmenfeier so 75.000 bis 150.000 Euro. Aber das ist alles noch exklusive, ja. Da kommen noch Reisekosten dazu, Hotel und das, was er an Technik braucht, kommt extra. Also er kommt wirklich nur mit seinem Stick und braucht dann logischerweise jede Menge noch dazu. Ja, von Ibiza bis sonst wohin über der ganzen Welt verteilt er die Musik und verdient richtig Kohle. Lieber Monsieur Hugel, leg dein Geld bitte gut an. Gib's am besten der Mutti, die packt's in Umschläge und näht's in Kopfkissen ein, denn du wirst es später brauchen. Denn wenn alles irgendwann wieder vorbei ist, wenn der Hype durch ist, dann muss man von dem leben, was man sich zurückgelegt hat. So ist das nun mal. Aber momentan läuft es und das ist gut so. Und ich schalte nochmal rüber in die Ferien. Das war eigentlich mein Thema. Ich komme wieder komplett raus aus meinem Flow. Das war eigentlich hier der Plan. Bisschen Holiday-Musik. Eigentlich Madonna oder andere Bands. Aber ich habe jetzt hier was Elektronisches. Passt ja auch genau nach Hugel. Der heißt Hugel. Ohne H wird ausgesprochen. Hugel. So, wir schalten nochmal rüber, was es in den Ferien alles so hier in der Umgegend zu erleben gibt.

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1: Das haben wir einen schönen Zungenfasching gehabt jetzt hier. Brahma, Brahma, Brahma, Alabama. Das sind die richtigen Alabama Cowboys. So, ich habe ja schon die erste Schocknachricht für mich gelesen über die Gage von DJ Üge. Und jetzt lege ich mir nochmal einen drauf und dann ist aber auch Schluss mit dem Thema. Ich habe gedacht, jetzt sehe ich nochmal, was es wert ist, diesem Mann hier oder mal vergleichbar, wie lange er für dieses Geld dann auch abliefert. Und bei seinen Auftritten legt er in der Regel zwischen 60 und 90 Minuten auf. Also 60 Minuten eine Stunde ist so der Schnitt. Da macht er seine Liedchen so ineinander und performt die ganze Sache. Und wenn es auf dem Festival ist, dann auch gern mal anderthalb Stunden. Ja, das ist variabel. Und er hat keinen Bock mehr auf diese klassischen Late-Night-Sets. Der hat verkündet, dass er nachts nicht mehr in Clubs auflegen möchte. Er verzichtet fast vollständig auf die klassische 3 Uhr morgens Clubkultur und konzentriert sich dann stattdessen lieber auf die Daytime-Partys. So, das klingt auch sehr schön. Das müsste ich auch mal machen. Daytime-Partys. Das heißt bei uns anders. Bei uns ist das Tanztee wahrscheinlich, ja. Oder Open Airs und Sunset-Events. Meist vor Mitternacht sind diese aber schon zu Ende. Ja, Junge, du hast alles richtig gemacht. Nutze die Zeit. Geh tagsüber arbeiten, so wie alle anderen. Du musst nur 90 Minuten einen guten Gig machen und die Mutti verwaltet dein Geld. So, Geld gibt's auch, und zwar in den Ferien zum Ausgeben für alle Eltern. Logischerweise ist es immer sehr interessant, dann mit den Kids irgendwo hinzugehen und natürlich etwas zu erleben. Und was hier bei uns zu erleben gibt, das werde ich euch jetzt gleich nach der nächsten Musik sagen. Und wir gehen erstmal rein in den wunderschönen Monat, der schon vorbei ist. Ja, die Zeiten ändern sich und jetzt wird's langsam dunkel. Bei mir auch schon irgendwie im Studio. Ich habe schon Licht angemacht hier. Und wenn der September zu Ende geht, logischerweise kommt dann auch der Oktober. Aber hier ist ein schönes Lied von Green Day. Wake me up when September ends.

kurz vorm Winterschlaf. Wecken wir keinen auf. Die gehen bald übrigens in den Schlaf, die Tiere. Und bereiten sich vor. Die Menschen werden wahrscheinlich nicht so ganz durchschlafen bis zum Frühjahr. Aber es gibt was zu erleben für alle Kids, die jetzt noch ihre Ferien genießen. Die Ferien vom 12. bis zum, ja, wo ist es hier? 23. Oktober ist es, genau. Es ist überall was los, aber das kann ich jetzt alles gar nicht so kundtun, weil ich beschränke mich jetzt mal hier auf die nächste Umgegend. Dann sieht man auch die Plakate und weiß genau die Zugehörigkeit. Zum Beispiel, wenn das Wetter nicht so sein sollte, ist momentan im Salamax, denke ich mal, jede Menge Aktionen angesagt. Und da wird es auch etwas gruselig oder Geister sind unterwegs. Die haben nämlich ein schönes Thema, Mission Geisterjäger. Das hat mich gleich an ein schönes Lied erinnert. Und wird einiges an Deko sein. Und das ist ja alles auch gleich fast der nahtlose Übergang dann zum Halloween. Also momentan im Salamax alles zum Thema Geisterjäger, Herbstferien, Spaß. So, aber wer in die Landeshauptstadt gern mal fahren möchte, der wird auf jeden Fall auch was Schönes erleben. Denn da gibt es alles zum Thema Kürbis und was ganz Spezielles. Und zwar ist da eine riesengroße Ausstellung auf der EGA. Das ist ein Kürbisspektakel, steht hier geschrieben. Über 50.000 Kürbisse sind zu gigantischen Figuren verbaut. Und das kann man sich anschauen. Das Motto ist die Unterwasserwelt. Und da wurden die Kürbisse logischerweise als Bauobjekt genommen und dann wurden die Figuren konzipiert und hergerichtet. Ja, so ein Kürbis ist, da muss man schon einiges basteln. Aber es sind ja auch wieder viele Kürbisse, die dann draußen stehen zu Halloween und leuchten. Das ist ja eigentlich so die Legende, die man dann jedes Jahr so macht. So, ich mache mal zwei Songs rein zum Thema Kürbis. Habe ich jetzt natürlich nichts, aber ich würde mal die Geister rufen und gehe mal in eine schöne Welt und eine Stadt, wo die Geister leben. Hier sind die Stones.

So genau sieht's aus, wenn man dann die Geister verjagt hat im Salemax zur großen Ferienparty. Dann kann man nach Erfurt gehen und sich die Ausstellung anschauen. Kürbisspektakel, das ist wirklich, wenn man hier so mal drauf schaut, auf die Bilder und was so ein Kürbis eigentlich immer wieder für ein Thema ist, wenn dann der Herbst beginnt, ja, denn Kürbissuppe, Kürbiscremesuppe, was ganz Leckeres oder auch verschiedene andere Speisen und ja, da kommt der Kürbis immer wieder zur Geltung. Ja, Kürbisse gehören übrigens botanisch gesehen zu den Beeren. Genauer gesagt zu den Panzerbeeren. Ich kenne nur Blaubeeren, Heidelbeeren, Erdbeeren, Panzerbeeren ist mir auch neu. Ja, und damit sind es die größten Beeren der Welt. Das ist eine Pflanzengattung und die stammt eigentlich ursprünglich aus Nord-, Mittel- und Südamerika. Und es gibt weltweit mehr als 800 verschiedene Sorten von Speise- und Zierkürbissen. Und das sind ungefähr ca. 200 essbar. Der Rest ist wirklich nur als Deko zu verwenden. Und der Gartenkürbis, ja, den hat der ein oder andere vielleicht auch irgendwo rumstehen. Und dann gibt es ja auch noch die Riesenkürbisse und der Moschuskürbis, was ist denn das Schönes hier? Ja, und es gibt Leute, die haben so ein Talent, so einen Kürbis groß zu ziehen, dass man schon mal den großen Rekord ab.

räumt. Und da gibt es einen Herrn oder eine Dame, ist nicht geschrieben hier. Der schwerste jemals gewogene Kürbis, der alle Rekorde gebrochen hat. Da war über 1200 Kilogramm. 1200 Kilogramm. Boah. Ja, und kleine Hinweise noch informativ. Während der Klassiker wie der Hokkaido-Kürbis samt Schale zubereitet werden kann, müssen andere Sorten, bis auf wenige Ausnahmen, geschält werden. So, also 50.000 Kürbisse sind verbastelt mit ganz tollen Skulpturen und das Ganze auf der EGA in Erfurt. Wer Lust und Laune hat, mit seinen Kiddies da mal vorbeizuschauen. Oder auch, wer so ein bisschen wandern will, wenn das Wetter mitspielt, ganz einfach auch im Nationalpark Hainich zum Beispiel diesen 540 Meter langen Baumkronpfad mal erkunden. Das ist auch sehr schön, gerade jetzt im Herbst, wenn man die Bäume dann von oben so sieht. Und wer Höhentauglichkeit hat, der kann auch gern mal an der Schmücke vorbeischauen, denn da gibt es eine ganz tolle Hängeseilbrücke. Hohe Schrecke heißt diese. Die ist 180 Meter lang, 85 Zentimeter breit bzw. schmal und hat eine Höhe von 25 Metern. Ja, da muss man auch ein bisschen Gleichgewichtssinn haben und keine Angst, keine Höhenangst zumindest oder irgendwie Schwindelgefühl dann über so einer Brücke. Ja, wenn da mehrere Leute zusammen schnell laufen, dann wird es schon etwas wackelig. Aber ist alles ordnungsgemäß abgenommen hier und sieht auch gut aus. Also so mittendrin im Thüringer Wald so eine schöne große Hängebrücke, das Ganze an der Schmücke. So, wer die Brücke überlebt hat, der kann sich entspannt zurücklehnen und den Song hier, den nächsten Song, genießen. Und das ist mal wieder was Schönes aus der Uldi-Kiste. Und die ersten Akkorde, weiß man schon genau, was es ist. Ich schalte jetzt mal rüber, akustisch, ins Jahr 1983, live in Atlanta, The Police.

Sting in The Police. Einfach Musiker, die es können. Und das alles über so viele Jahrzehnte. Ja, hier sind jetzt ein paar Herren bei mir in der Vorbereitung, denen wäre ich um ein Haar aufs Konzert gefolgt. Aber das ist gerade jetzt nicht möglich, beziehungsweise habe ich mich zu spät um Karten gekümmert. Ich hatte nochmal geschaut am gestrigen Tag bei eBay Kleinanzeigen, da hätte es um ein Haar geklappt, aber irgendwie war das so jetzt in Vorbereitung nicht möglich. Und deswegen kann ich es leider nur akustisch hier rüberbringen und nicht live sehen. Die Rede ist von zwei Herren, die sich ganz speziell nennen, hat was mit dem Kaffeeklatsch zu tun, und zwar Café del Mundo. Ja, das sind zwei Herren, der Jan Pascal und der Alexander Kilian. Der Jan ist Baujahr 75, Alexander ist Baujahr 87, mit dem Herzen Musiker, und haben irgendwann 2007 ihre Leidenschaften nach schon erfolgreichen einzelnen Geschichten irgendwo zusammen kennengelernt und haben gesagt, pass auf, lass uns irgendwas gemeinsam machen. Wir sind beide irgendwie auf dem Level, wo wir mit unseren Instrumenten und dem, was wir machen, die Menschen begeistern. Und genauso ging es dann los. Und ja, im nächsten Jahr dann großes Jubiläum, 20 Jahre Café del Mundo. Das ist so eine Mischung zwischen Flamenco, zwischen Klassik, zwischen Jazz, zwischen Pop und Rock. Und sie nehmen sich alles an Originalsongs und verbasteln das mit Gitarre ganz speziell nochmal mit ihrem Stil. Und das ist einfach unglaublich. Ich habe das jetzt schon wochenlang bei Facebook immer wieder als Werbung gesehen. Und das sind ein paar wirklich Künstler, wie das Fingerspiel an den Seiten und auch der Unterhaltungswert. Ja, die bringen das also ganz locker rüber und machen dann auch mal eine schöne Moderation zwischendurch. Und sie nehmen einen wirklich in die komplette Musikpalette. Das reimt sich schon alles. Komplette Musikpalette mit, und ja, man kann gar nicht so viel drüber erzählen, man muss es einfach hören oder auch sehen. Schaut mal im Internet nach, Café del Mundo. So, aber ich habe was rausgesucht, weil ich ja so traurig war, dass ich heute nicht selber in der Alten Oper in Erfurt verweile. 19.30 Uhr geht's los, und für alle die, die dort sind und Karten haben, die können sich freuen, und für alle anderen Hörer hier bei uns im Sendegebiet kann ich es mal ein bisschen rüberbringen. Die beiden Herren mit ihren Gitarren, mit einem wunderbaren Song, den ihr auch alle kennt.

Viva la vida. Café del Mundo. Heute Abend in der Alten Oper. Live. Am Donnerstag, nicht am Freitag. So. Aber ich bleibe nochmal bei einem Instrument, was mir auch unlängst auf die Ohren gekommen ist beim Hören. Und ich muss es sofort gleich drücken und diesen Titel abspeichern, weil das ist auch mal was ganz anderes.

0: ich wusste gar nicht, dass Bieber so eine schöne Stimme haben. Brown Bieber, so heißt die Kombo hier oder die, ja, das Projekt und das Ganze mit Banjo Bieber. Da spielt der Bieber eine große Rolle. So, ich grüße jetzt mal nicht die Bieber, nein, sondern die Menschen, die in der Schweiz geboren sind. Und die Leute, die in die Schweiz gegangen sind, um dort zu arbeiten, zu leben und ja. Oder vielleicht auch in dem Urlaub, gerade momentan sich in der Schweiz aufhalten. Auf jeden Fall gibt es jetzt ein paar schöne Grüße, verbunden mit einem Song, der mir letzte Woche mal so als Frage angetragen wurde. Und zwar von dem lieben Kollegen Recki, alias Matthias Recknagel. Mit den Jungs habe ich nämlich und Damen habe ich nämlich gespielt, mit den Fakes. Und der Ricky hat gesagt, Mensch, kennst du den Song hier? Den musst du mal dir anhören. Das wurde letztens gewünscht auf einer Party irgendwo. Das muss wohl gerade so ein Song sein, der auch ganz gut in den Partyordner passt. Es gibt so eine deutsche Version, aber ich habe mich für die Originalversion entschieden. Und zwar ist der Interpreter oder die Band aus Luzern, haben sich damals gegründet als Band namens Seng und dann irgendwann 2011 umbenannt unter dem Namen Hecht. Und für mich als Angler ist ein Hecht natürlich ein wunderschönes Tier. Und deswegen machen wir jetzt mal was Besonderes. Eine Schweizer Pop-, Rock- und Mundart-Band. Und für alle, die empfänglich sind für eine kleine Liebeserklärung, die schicke ich jetzt mal raus hier und das Ganze noch mit einem Original-Jingle. Wir haben ja auch so einen Herrn hier irgendwo rumliegen. Der ist aus der Schweiz und den schiebe ich davor und danach gibt's Hecht.
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Dass die Männer und Frauen aus der Schweiz erfolgreich sind, das hat der einer schon lange bewiesen. Zum Thema Tanzen und Singen.

Au, hat er sich bestimmt auf den Fuß getreten beim Tanzen. Apropos Tanzen, nochmal der Hinweis, es ist ja wieder soweit, das ist ja jedes Mal, wenn wir Zeitumstellung haben, einmal im Frühjahr, einmal im Herbst, gibt es immer eine Veranstaltung in Bad Blankenburg. Für alle Regionalen, die jetzt zuhören, wissen bestimmt, um was es geht. Der IA-Esel ist wieder aktiv und zwar genau am 24. Oktober zur momentan 43. Eselsnacht. Es ist unglaublich. Das ist ja schon so, das ist, die Zeit rennt hier, wenn man die Bilder so sieht. Also unglaublich. Also vormerken, wer Lust und Laune hat, wieder dabei zu sein. Am 24. nächsten Samstag geht's los. Und das habt ihr vielleicht auf Plakaten überall schon gesehen. Die Eselskirmse haben sie jetzt mal einfach ein bisschen umbenannt. Das Ganze mit Live-Musik, Borderline auf der Bühne mit meiner Wenigkeit und dann noch im Nebensaal DJ Network. Das Ganze Einlass 20 Uhr, Beginn 21 Uhr und Vorverkauf logischerweise überall da, wo ihr das mittlerweile schon kennt. Ich glaube mal an den Tankstellen, Saalfeldinformation etc. Ja, müsst ihr einfach mal schauen auf der Eselsnacht-Seite. Und das Schöne ist, ich habe am gestrigen Tag noch mal eine Info gekriegt. Ich kann was Gutes tun. Karten verlosen. Nächste Woche im Kaffee Klatsch am Donnerstag gibt's Karten zu gewinnen. Ich lasse mir noch was einfallen. Irgendwie so ein, zwei Fragen vielleicht zum Thema Eselsnacht. Mal gucken, was mir da so alles einfällt. Und dann könnt ihr Karten gewinnen. Und dann logischerweise auch hier im Sender abholen für alle Kurzentschlossenen. Nächste Woche. Mal kurz den Kaffeeklatsch einschalten und vielleicht könnt ihr dann Karten bekommen. Für alle Sparfüchse. Übrigens, apropos Geld, Vorverkauf 16 Euro, Abendkasse 20. Also lohnt sich dann schon, mal reinzuhören hier und sich dann die 16 Euro durch einen Telefonanruf zu sparen. So, aber das ist alles nächste Woche. Wir sind in dieser Woche am 15.10. in der Originalsendung hier. Und die geht genau noch 20 Minuten. Und diese 20 Minuten befülle ich natürlich nochmal mit etwas Musik. Und zwar ist hier eine Dame, die hat sich auch wieder jemanden gesucht zum Singen, zum Tanzen, zu einem schönen Projekt. Und die Rede ist von einer Frau, die kann tanzen und singen in einer Person. Shakira und Burna Boy in Kombination.

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1: So, Stimme ist immer noch da, genau noch eine Viertelstunde. Ja, das war Shakira und Burna Boy, der junge Mann, der sich mit ihr das Ganze im Paket angetan hat. Das Ganze hat auch was mit dem Hintergrund der FIFA zu tun. Dieser Track wurde im Zusammenhang der globale Projekte und Events wieder zum Thema FIFA rausgeschmissen und da gibt es jede Menge Remixe. Clean Bandit zum Beispiel hat da einen Remix davon gemacht und so weiter und so fort. Also der Song geht ja wieder durch alle Kanäle durch. So, Kanal übrigens, ich muss jetzt mal schnell was durchsagen. Ich habe jetzt gerade eine WhatsApp gekriegt und man wird gehört. Das ist unglaublich. Wo gibt's denn nun genau die Karten für die besagte Nacht des Esels am nächsten Samstag? Ja. So, also logischerweise Stadthalle Bad Blankenburg, dann haben wir die Esso-Tankstelle Bad Blankenburg, die Esso-Tankstelle in Rudolstadt, das Weinhaus Eberitsch in Bad Blankenburg, dann haben wir die Liske im Zeigerheim, das Gasthaus und Mr. Trink sowie den Pürze Getränkeladen in der großen Badergasse in Rudolstadt. Da könnt ihr die Karten alle abholen im VVK. Ansonsten dann logischerweise noch an der Abendkasse für alle Kurzentschlossenen. So, kurzentschlossen mache ich jetzt noch eine Runde Musik rein und dann fällt mir noch ein oder zwei Themen fallen mir noch ein. Die habe ich ganz vergessen. Jetzt gibt es erstmal einen lockeren Beat hier zum Abend. Für alle Heimfahrer.

0: Strange Nights von Sets Featuring und keine Ahnung was, das ist alles querbeet, die Künstler mit ihren Pseudonymen, nicht aussprechbar, aber muss man auch nicht wissen, das sind alles nur Eintagsfliegen. So, ich fliege jetzt auch gleich mal von diesem Tag raus, aber bis dahin muss ich noch ein bisschen euch was aufs Ohr geben, und zwar heute in einem anderen Sender, heute früh gehört, beim Good Morning Frühstück. Ja, für alle, die gern einen trinken, da wird es jetzt schwierig. Und zwar, wer am Bahnhof jetzt trinkt, der hat ein Problem. Denn mit dem heutigen Tag ist es entschieden, dass bundesweit Alkoholkonsumverbot an allen rund 5700 Bahnhöfen der Deutschen Bahn. Die haben es jetzt durchgedrückt. Das gilt ab heute. Ja, der Verbotsbereich, das Verbot zieht sich für das gesamte Bahnhofsgelände, die Bahnhofshallen sowie sämtliche Bahnsteige. Also da darf kein Alkohol mehr offiziell getrunken werden. In einigen Städten ist sogar auch der Bahnhofsvorplatz betroffen. Der Konsum innerhalb der Bahnhofsgastronomie, der bleibt erlaubt. Und das Mitführen von verschlossenen alkoholischen Getränken, zum Beispiel aus dem Einkauf oder im Reisegepäck, ist weiterhin gestattet. In Fern- und Regionalzügen selbst darf meist weiter getrunken werden. Und ansonsten gibt es eine Menge Sanktionen. Da kommt die Deutsche Bahn und macht dann mit Sicherheitskräften Hausverbote oder auch Geldstrafen, je nachdem. Also das ist so eine Maßnahme, die ab heute beschlossen wurde. Und natürlich bleiben wir nochmal bei dem Beschluss. Es wurde ja immer schon heiß diskutiert. Ein süßes Thema, was eigentlich ganz schön teuer wird. Und zwar die Zuckersteuer. Ja, Einigung wurde erzielt. Die schwarz-rote Koalition hat sich nach einigem Streit auf einen finalen Regelungsvorschlag geeinigt. Es wird jetzt ab nächsten Jahr ein zweistufiges Modell geben, ab Juli. Die Steuer soll für zuckergesüßte Getränke, Klammer auf, Softdrinks wie Cola, Limo und Energydrinks gelten. Stufe 1 ist 5 bis 8 Gramm Zucker je 100 Milliliter, werden dann mit 26 Cent pro Liter besteuert. Und dann steigert sich das Ganze noch. Ab 8 Gramm Zucker je 100 ml werden 32 Cent pro Liter fällig. Ja, das ist natürlich eine ganz schöne Menge, denn die Preisauswirkung, mal vergleichbar, eine klassische Cola, die befindet sich in der höchsten Stufe, könnte inklusive Mehrwertsteuer rund um 38 Cent pro Liter teurer werden. Die Ausnahme: reine Fruchtsäfte, Milch, Pflanzendrinks sowie rein mit Süßungsmitteln gesüßte Getränke, zum Beispiel Cola Zero, sind von dieser Steuer befreit. Kleine Hersteller, die unter 1 Million Liter pro Jahr produzieren, sind ebenfalls ausgenommen. Das ist jetzt momentan Stand der Dinge. Ja, und wenn wir schon mal bei den schlechten Themen zum Feierabend sind, für alle Raucher, Leute, das wird irgendwann teuer. Denn es gibt eine Planung, Zigaretten- und Tabaksteuer nochmal hochzunehmen. Der Finanzausschuss des Bundestages hat dem grünen Licht für eine deutliche Tabaksteuerreform den Daumen hochgegeben. Es dauert zwar noch etwas, es wird eine schrittweise Erhöhung geben. Ab 2027 bis 2030 steigen die Steuersätze drastisch an. Das heißt, bis 2030, dann wird eine normale Schachtel mit 20 Zigaretten, die derzeit 8 Euro kostet, nach oben gehen auf 9,10 Euro und dann in der Krönung auf knapp 12 Euro. Also sollte man sich echt überlegen, das Geld dann auszugeben für eine Schachtel Zigaretten, 12 Euro, mein lieber Schwan, das überlege ich mir. Ich rauche nicht, aber ich würde es mir als Raucher dann echt überlegen, weil für 12 Euro in die Luft gepafft. So, aber nichtsdestotrotz, jetzt gibt es eine Runde, ein Süßgetränk, noch ist es ja nicht so weit, und dazu einmal eine Zigarette. Und zwar gibt es einen Herrn, der hat seine Stimme wahrscheinlich mit dem Rauchen etwas ruiniert und hat trotzdem damit eine Menge Erfolg gehabt. Hier ist er.
1: Ja, hier weh. Früher war ich überzeugter Gegner des blauen Dunstes. Aber die Werbung hat mich zum Raucher der Nation gemacht.

0: Mann, ich muss mal den Arzt wechseln, yeah. Aber Rauchen macht frei.
1: Frank Zander, der alte Rauchbär mit seiner rauchigen Stimme. Ja, der muss wahrscheinlich sein ganzes Geld von seinen Tantiemen jetzt investieren und...
2: Excuse me, can I have your attention please for one more time?
1: Genau. Und Zigaretten und Cola zu kaufen wahrscheinlich. Hier gibt es noch einen Song hier von Lou Bega.
2: She tastes like Cola.
1: Und mit diesem süßen Cola-Song verabschiede ich mich. Und sage tschüss, macht's gut, bis nächste Woche. Kommt rauffrei und süß durchs Wochenende.

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1: Nach 14 Jahren engagierter Arbeit verabschieden sich Hartmut und Angelika Richter Ende Oktober von der Umweltinformations- und Naturschutzstation Dr. Helmut Steuer. Der Gedanke, Natur zum Anfassen, stand für das Ehepaar Richter im Mittelpunkt der Arbeit an der Station. Zahlreiche Besucherinnen und Besucher, Schulklassen und Wandergruppen waren in den vergangenen Jahren zu Gast. Sie konnten die heimische Tier- und Pflanzenwelt unmittelbar kennenlernen und dabei entdecken, was es vor der eigenen Haustür zu erleben gibt. Im unteren Schwarzertal sind unter anderem mehr als 2200 Schmetterlingsarten, Fledermausquartiere, Salamander, Siebenschläfer, Wanderfalken, 6 Spechtarten und ein Uhu zu finden. Sogar ein Luchs wurde im Umfeld der Naturschutzstation bereits gesichtet. Am Montag, dem 5. Oktober, würdigten Landrat Marco Wolfram und Gerhard Slotocz, Geschäftsführer des Naturparks Thüringer Wald, das langjährige Engagement des Ehepaars. Gleichzeitig besprachen sie die zukünftige Entwicklung der Station. Hartmut und Angelika Richter haben die Naturschutzstation über viele Jahre mit Leben erfüllt und vielen Menschen die heimische Natur näher gebracht. Dafür möchten wir beiden ausdrücklich danken, so Wolfram. Mit dem Abschied von Hartmut und Angelika Richter steht nun auch die künftige Ausgestaltung des Angebots an der Station im Fokus. Die Umweltinformations- und Naturschutzstation Dr. Helmut Steuer soll möglichst ein Bestandteil der Umweltbildung im Landkreis bleiben. Als Liegenschaft des Landkreises wäre auch zukünftig für den Unterhalt der Station gesorgt. Wie aber das Besucher- und Bildungsangebot weitergeführt werden kann, soll nun gemeinsam mit möglichen Partnern und ehrenamtlich Engagierten ausgelotet werden. Denn das Gebäude allein macht noch keine lebendige Naturschutzstation aus. Wir brauchen Menschen, die Besucher empfangen, Wissen vermitteln und Begeisterung für die Natur wecken, so der Landrat. Interessierte Ehrenamtliche, die sich eine Unterstützung bei der Besucherbetreuung vorstellen können, können sich unter büro-landrat@kreis-slf.de melden. Das waren Auszüge einer Mitteilung von Franziska Ems, Presse- und Kulturamt des Landratsamtes Saalfeld-Rudolstadt. Am Mikrofon für Sie Karin Berger, Radio SRB. 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
1: Obwohl Deutschland schon lange nicht mehr geteilt ist, gibt es doch immer noch Unterschiede zwischen Ost und West. Wenn über die Zeit der deutschen Teilung zwischen 1949 und 1990 gesprochen wird, dann oft mit und über Menschen, die zu der Zeit gelebt haben. Aber auch junge Menschen in den ostdeutschen Bundesländern stehen vor Herausforderungen. Allen voran, sich in einer Region zu behaupten, die durch Jahrzehnte des Umbruchs geprägt ist. Die Initiative Keinheit gibt jungen Menschen eine Stimme. Ihr Ziel ist ein gemeinsamer Dialog über Generationen und vermeintliche innerdeutsche Grenzen hinweg. Der erste Schritt auf diesem Weg war eine fünfteilige Dokumentation. Vanessa Bayer ist die Co-Gründerin der Initiative. Im Interview erzählt sie über Herausforderungen beim Dreh der Dokumentation und weitere Projekte. Sie hören den zweiten Teil des Interviews. Welche Schwierigkeiten gab es bei der Umsetzung eures Projekts?
2: Ich würde sagen, es gab zwei große Herausforderungen für uns. Die eine Herausforderung war natürlich, wir haben das alles im Ehrenamt gemacht. Deswegen hat das Projekt auch mehrere Jahre gedauert. Einige Serienteile konnten wir schon eher fertigstellen und dann auch damit in Dialogformate gehen. Da kann ich noch kurz ergänzen, uns ist immer wichtig, dass wir diese Serienteile und auch das, was wir machen, nicht nur in den Raum werfen, sondern auch mit den Menschen in den Dialog treten und Diskussionsformate ermöglichen. Wir machen auch Generationendialoge. Ehrenamt bringt natürlich auch mit sich, dass vieles mit sehr wenig Geld gemacht wird. Und wir hatten eine kleine Mikroförderung von der Kulturhauptstadt Chemnitz 2025, die aber gar nicht, also die konnte die Kosten gar nicht decken. Die hat eine kleine Technikausleihe ermöglicht und ermöglicht, dass unsere Protagonisten mobil sein konnten, damit sie zu einem Interview kommen können, weil die natürlich deutschlandweit gewohnt haben. Aber das deckt gar nicht die Produktionskosten. Also was wir da mit so wenig Geld gemacht haben, ist wirklich, wenn ich mir das jetzt so vorstelle, das ist eine krasse Leistung und dass wir das so durchgezogen haben, trotz aller Schwierigkeiten, weil es brechen ja auch mal Menschen weg oder Menschen haben keine Zeit mehr daran zu arbeiten, weil sie eben sich auf andere Sachen konzentrieren müssen, weil es gibt ja noch eine ganz normale Lohnarbeit, dann merkt man schon, dass man immer wieder ein Stück auch zurückgeworfen wird.
1: Was waren Reaktionen, als ihr angefangen habt, die Dokumentarteile öffentlich fortzuführen bzw. dann auch zu veröffentlichen?
2: Wir sind 2023 mit zwei Serienteilen schon mal rausgegangen, weil wir gemerkt haben, die Leute haben Lust, das zu sehen, da ist eine Erwartungshaltung da, die freuen sich darauf und sind sehr interessiert. Und da haben wir eine kleine Preview gemacht und auch danach nochmal in kleineren Formaten einfach das vorgestellt und darüber gesprochen. Und wir haben immer wieder gemerkt, dass an dem Punkt natürlich auch Generationen kommen, die dort gar nicht zu Wort kommen. Also die kommen zu den Veranstaltungen, ältere Generationen, die wollen reden, die haben Mitteilungsbedürfnis, die wollen sich austauschen. Und auch die jungen Menschen hatten so viel Redebedarf, dass wir dann waren, okay, wir können jetzt nicht warten, bis die Doku komplett fertig ist und online ist. Wir müssen eigentlich jetzt schon Räume bieten, um Austausch zu ermöglichen. Und ich finde, das ist auch das, was wir sehr gut geschafft haben jetzt in den letzten Jahren, auch wenn die Dokumentation noch nicht vollständig fertig war, dass wir mit den wenigen Sachen, die wir hatten, schon mal gearbeitet haben und Menschen einfach dazu oder Menschen es ermöglichen konnten, über ihre Gefühle zu sprechen, über Emotionen zu sprechen, über das, was sie auch wütend macht, zu sprechen, aber auch das, was sie sich für ihre Zukunft wünschen. Und ich glaube, das ist eine ganz große Stärke von uns, dass wir es schaffen, dass man bei uns ja einfach sein darf und dass wir gar niemanden so wirklich abholen wollen, sondern es wirklich sehr viel um diesen Diskurs geht. Als wir jetzt im Februar 2026 die Dokumentation auf YouTube veröffentlicht hatten, hätten wir auch gar nicht gedacht, dass wir dadurch jetzt nochmal so einen großen Push bekommen. Also viele Menschen sind auf uns aufmerksam geworden. Inzwischen hat diese Seriendoku 2 Preise gewonnen. Es gab ganz viele Menschen, die uns geschrieben haben, hey, es ist so cool, dass ihr euch mit diesem Thema beschäftigt. Ich fühle mich richtig gesehen als Person, die nach der Wende geboren wurde. Und ich fand, das war mit das schönste Kompliment, dass sich Menschen gesehen fühlen. Und ja, da freue ich mich immer noch sehr drüber.
1: Woran arbeitet ihr jetzt gerade? Was ist das nächste Projekt?
2: Für die Zukunft nehmen wir uns auf jeden Fall vor, dass wir mehr auch Richtung Ostmitteleuropa schauen und da auch mit den Gesellschaften und mit den jungen Menschen vor Ort in Austausch treten, was die aktuell beschäftigt, aber auch wie Geschichte dort vielleicht nachwirkt. Denn ich glaube, wir unterschätzen, wie sehr Geschichte einfach nachwirken kann. Wir sagen immer so schön, wir wollen uns halt weniger am Westen abarbeiten, sondern schauen, wo noch andere Geschichten sind, die noch nicht erzählt wurden und die sichtbar gemacht werden müssen. Und was uns auch wichtig ist, noch weiter mit dem Zukunftsthema zu arbeiten. Also gibt es Forderungen junger Menschen vielleicht auch oder Wünsche, die sichtbarer gemacht werden müssen, damit sie sagen, hey, ich kann und möchte oder darf mich entscheiden, hier zu bleiben. Und da wollen wir auf jeden Fall noch weiter reingehen und mit dem Verständnis von Geschichte eben arbeiten, um damit gemeinsam Zukunft zu gestalten.
1: Und was wünschst du dir für die Zukunft?
2: Ich wünsche mir ganz viele Sachen. Ich versuche es gerade auf einen Punkt runterzubrechen. Ich wünsche mir auf jeden Fall, dass junge Menschen weiterhin sich ihre Stimme nehmen und dass sie Lust haben mitzugestalten, dass sie da, wo sie gerade sind oder wo sie vielleicht auch hin möchten, Möglichkeiten finden, sich einzubringen und dass sie nicht davon abgehalten werden. Und ich wünsche mir auch, dass sie mutig sind und ihren eigenen Weg gehen können und irgendwann vielleicht auch diese gleichen Lebensverhältnisse, von denen man immer spricht, in Ost und West dann hergestellt sind, was auch allen jungen Menschen dann ermöglicht, egal ob Ost und West, die gleichen Startvoraussetzungen zu haben und das Gleiche aus ihrem Leben machen zu können.
1: Für Sie im Gespräch mit Vanessa Bayer von der Keinheit-Initiative war Emma Harnisch und Sie hören Radio SRB.

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1: Der Wolf ist weiter im Visier der Jagd. Der NABU Thüringen reagiert kritisch auf die Antworten des Thüringer Umweltministeriums, die im Rahmen einer kleinen Anfrage des Abgeordneten Jens Thomas der Fraktion Die Linke zum Thema Der Wolf im Landesjagdrecht im Thüringer Landtag gestellt wurde. Aus Sicht des NABU zeigt die Antwort, dass die geplante Ausweitung der Wolfsjagd in Thüringen nicht den Herdenschutz und seine große Bedeutung ersetzen wird. Dem von Thüringens Umweltminister Thilo Kummer geführten Ministerium scheint erfreulicherweise klar zu sein, dass durch eine anlasslose Bejagung das Rissgeschehen nicht signifikant abnehmen wird. Umso unverständlicher ist es, dass in Thüringen weiterhin die Jagd auf Wölfe vorangetrieben wird. Trotz weniger Wölfe soll die Jagd erleichtert werden. Das Umweltministerium bestätigt in seiner Antwort mit 7 Rudeln einen geringen Wolfsbestand in Thüringen. Die Thüringer Landesregierung hätte ohne Not am strengen Schutzstatus für den Wolf festhalten können, sagt Silvester Tamasch. Doch unter dem Druck von Lobbyisten hat die Landesregierung anders entschieden. Sie möchte der flächendeckenden Jagd auf Wölfe den Weg ebnen. Und das, obwohl schon jetzt sogenannte auffällige Wölfe in Ausnahmefällen entnommen werden dürfen. Nach Ansicht des NABU Thüringen ist der Freistaat als politisch-räumlich verantwortliche Einheit für den Schutz von Wölfen auf lokaler Ebene verantwortlich und muss seinen eigenen Beitrag für den sogenannten günstigen Erhaltungszustand der Art leisten, ja ist sogar nach EU-Recht dazu verpflichtet. Sollte sich eine zukünftige Jagd auf Wölfe in Thüringen sogar negativ auf den Erhaltungszustand auswirken, könnte dies rechtliche Folgen nach sich ziehen. Mit einem durch NABU, BUND und WWF beauftragten umfangreichen Rechtsgutachten vom Juli 2025 wurde bereits festgestellt, dass die Bundesregierung mit der Herabsetzung des Schutzstatus des Wolfes und Aufnahme des Wolfes ins Jagdrecht sehr wahrscheinlich gegen geltendes EU-Recht und eventuell auch gegen Bundesrecht verstoßen hat. Gleiches ist aus Sicht des NABU Thüringen nun auch für Thüringen zu erwarten. Sollte also der Erhaltungszustand gefährdet werden oder als unzureichend gelten, drohen empfindliche Geldstrafen gegenüber der Europäischen Union. Für die letztlich der Steuerzahler aufkommen müsste. Dieses Geld ist im Ausbau des Herdenschutzes und damit als direkte Unterstützung der Weidetierhalter wesentlich besser angelegt. Das meint Jürgen Erhardt in einer Pressemitteilung vom NABU Thüringen. Am Mikrofon für Sie Karin Berger, Radio SRB.

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2: Ausstellung zur Musikgeschichte im Rudolstädter Rathaus. Hofkapelldirektor und Komponist Traugott Maximilian Eberwein im Mittelpunkt. Zum Jubiläum der 1250 Jahre alten Stadt Rudolstadt gehört unbedingt auch die reiche Musikgeschichte am Schwarzburger Fürstenhof. Im Zusammenhang mit dem 250. Geburtstag des Rudolstädter Hofkapelldirektors und Komponisten Traugott Maximilian Eberwein am 27. Oktober 2025 entstand eine Ausstellung zu dieser prägenden Gestalt sowie zu der erstaunlichen Hofkapell- und Theatergeschichte zu Beginn des 19. Jahrhunderts. Die Ausstellung konnte bereits Anfang des Jahres im Schiller Theater wahrgenommen werden und ist nun ab 8. September 2026 im Bürgerservice des Rudolstädter Rathauses erstmals öffentlich zugänglich. Sie wird dort bis voraussichtlich Ende Oktober für alle an der Rudolstädter Kulturgeschichte Interessierten zu sehen sein. Auf neuen Tafeln kann man sich in Text und Bild über Leben, Werk und Wirken von Traugott Maximilian Eberwein informieren und auch ein Bild machen von der Hofkapell- und Theatergeschichte sowie vom Leben in Rudolstadt vor 200 Jahren. Das war eine Pressemitteilung von Dr. Peter Larsen, Leiter des Eberwein-Archivs, und am Mikrofon Lilo Franke, Radio SRB.

0: Arbeitsmarkt aktuell. Und dazu begrüße ich wieder am Telefon den Pressesprecher der Agentur für Arbeit Thüringen Ost, Carsten Rebenack. Unser heutiges Thema ist finanzielle Unterstützung von der Agentur für Arbeitnehmer, aber auch für Arbeitssuchende hinsichtlich Wegegeld, Pendlerpauschale oder der Fahrt zum Vorstellungsgespräch bzw. Praktikum.
1: Sie müssen mal ganz klar unterscheiden von denjenigen, die in Arbeit sind, weil für diejenigen wird die Arbeitsagentur nicht mehr aktiv werden können, was Unterstützungsangebote anbelangt für tägliche Fahrten zum Arbeitsort. Das ist dann gegebenenfalls die Sache des Unternehmers. Manch einer macht das auch, der gibt da einen Zuschuss dazu, ob das nun für eine Bahncard ist oder vielleicht da, wo sich das anbietet, günstige Konditionen für E-Bikes zum Leasen oder wie auch immer er das macht.
0: Oder Tankgutscheine.
1: Tankgutscheine, ja. Das ist ihm überlassen, aber es gibt da rechtlich gesehen keinen Anspruch. Die steuerliche Entlastung über die Pendlerpauschale, das ist ja auch dann die Sache des Arbeitnehmers, dann bei der Steuererklärung das geltend zu machen.
0: Eine Frage diesbezüglich hätte ich noch. Erhalten Sie und Ihre Kollegen eigentlich einen finanziellen Ausgleich für Fahrtkosten vom Wohnort zum Arbeitsort und zurück?
1: Nein.
0: Nicht?
1: Ich persönlich habe das Glück, tatsächlich am Arbeitsort
0: zu wohnen.
1: Auch zu wohnen, oder ich wohne am Arbeitsort oder arbeite am Wohnort, wie man das nur oft drehen und wenden möchte. Aber wir haben durchaus zahlreiche Kolleginnen und Kollegen, die von weiter weg täglich Anreise haben. Und es gibt diesbezüglich nichts, was der Arbeitgeber da
0: bezuschusst und
1: leisten kann. Das ist dann tatsächlich die Sache des Einzelnen. Ich sage es mal ganz klapsig, die meisten Kolleginnen und Kollegen verdienen aber auch ausreichend, um nicht zwingend darauf finanziell angewiesen zu sein, um über die Runden zu kommen. Das ist auch eine pauschale Aussage, das weiß ich auch, aber das sieht tatsächlich der Tarifvertrag, den wir haben, so nicht vor.
0: Aber eben bei denjenigen, die arbeitssuchend bzw. arbeitslos sind,
1: da kann tatsächlich die Bundesagentur unterstützend eingreifen. Wer also beispielsweise zu einem Vorstellungsgespräch fährt oder aber ein Praktikum im Sinne einer Maßnahme bei einem Arbeitgeber macht, wo es darum geht, abzuklären für beide Seiten, für eine Woche oder vielleicht auch 14 Tage, passt man zusammen, ist es vorstellbar für beide Seiten, dass ein Arbeitsvertrag zustande kommt, dann gibt es auf Antrag desjenigen, der das vorhat, die Erstattung der Wegekosten. Aber da sollte man sich tatsächlich im konkreten Fall mit seinem Vermittler im Vorfeld nochmal beraten lassen, welche Förderung gibt es, was wird erstattet, in welchem Umfang. Und dann gibt es auch den Antrag dazu. Der ist grundsätzlich formlos. Es reicht also aus, wenn man zum Vermittler geht oder ihm schreibt, eine Mail schreibt und sagt, ich habe das und das vor und ich beantrage dafür die Erstattung der Reisekosten.
0: Also es ist wichtig, dass man das vorab geltend macht,
1: sozusagen. Das ist immer vorab, im Nachhinein so ein bisschen schwierig. Und gerade auch diese Maßnahmen bei einem Arbeitgeber, wo es also darum geht, mal für ein paar Tage dort mitzugehen, um zu gucken, klappt das miteinander, harmoniert das, das sollte auf jeden Fall im Vorfeld passieren, weil daran auch Versicherungsschutz hängt und man also sich nicht der Gefahr aussetzt, irgendwie der Schwarzarbeit bezichtigt zu werden.
0: Ein weiteres Thema, über das wir heute reden möchten, ist die Zumutbarkeit von Arbeitswegen. Also gibt es da eine konkrete Regelung?
1: Also Fahrzeiten von 1,25 Stunden pro Weg sind tatsächlich zumutbar. Nun muss man schauen, wenn ich 1,25 Stunden mit dem privaten Pkw ansetze, dann habe ich ja durchaus Entfernungen von 100 Kilometern. Das ist dann schon irgendwo auch zu überlegen, ob das dann noch eine tägliche Pendelzeit ist, die man sich da antun möchte. Wenn Sie jetzt um die Frage Vermittlungsangebot ablehnen, ja, nein, immer mal schauen, was ist denn so die Wegezeit, die ich hätte, wenn ich die öffentlichen Verkehrsmittel nutzen würde. Also Bus, Bahn, je nachdem. Und da hat man natürlich dann den Aktionsradius deutlich verkleinert. Ist aber auch individuell, wenn jemand ein Stellenangebot zugeschickt bekommt, sollte er in jedem Fall zunächst mal den Arbeitgeber kontaktieren, mal die Bedingungen erfragen. Nicht alles geht aus dem Vermittlungsangebot so deutlich hervor. Und mal fragen, wo ist der Arbeitsplatz, wie genau soll das ablaufen. Und danach kann man dann mit dem Vermittler gemeinsam auch nochmal beratschlagen, kann ich es ablehnen oder wäre es nicht besser, ich würde es annehmen, um dem Thema einer Sperrzeit auch zu entgehen.
0: Ja, es kommt ja auch drauf an, ist der Arbeitnehmer alleinstehend oder hat er Familie?
1: Ja, natürlich.
0: Könnte er eventuell pendeln, sodass er die Woche über in dem in der Nähe des Arbeitsortes sich aufhält oder wohnt, teilweise, dass er eine Zweitwohnung nimmt.
1: Und das ist wieder ein Thema, was Sie da ansprechen, Thema Pendler. Ich habe mir das mal angeschaut für den Landkreis Saalfeld-Rudolstadt. Es gibt einen sogenannten Pendleratlas, der im Netz da auch aufrufbar ist, wo man mal sehen kann, wie viele Personen pendeln denn eigentlich aus dem Landkreis aus in andere Regionen. Und welche Regionen sind das? Und dazu muss man dann sagen, dass der Landkreis Saalfeld-Rudolstadt eine Auspendlerregion ist. Das heißt, es pendeln mehr Menschen für eine sozialversicherungspflichtige Beschäftigung aus dem Landkreis, überwiegend in benachbarte Landkreise und Städte aus. Und weit weniger kommen von benachbarten Landkreisen oder Städten in den Landkreis Saalfeld-Rudolstadt. Mhm. Also 39.000 sozialversicherungspflichtig Beschäftigte wohnen in der Region und 11.000 von denen oder knapp 12.000, rund 30%, pendeln aus und gleichzeitig pendeln ungefähr 6.230 Beschäftigte in den Landkreis ein, sozusagen eine Auspendlerregion. Und am stärksten wird in den Saale-Orla-Kreis ausgependelt, Sonneberg-Ilm-Kreis, Jena, Erfurt, Kronach, Saale-Holzland und umgekehrt aus dem Saale-Orla-Kreis, aus dem Ilm-Kreis, Sonneberg, das sind diejenigen, wo die am häufigsten nach Saalfeld-Rudolstadt eingependelt wird.
0: Ja, das muss man sich nämlich auch mal überlegen, was da alles dran hängt. Dieses tagtägliche Unterwegssein, das mag in den Sommermonaten über sehr schön sein, wenn man früh bei Sonnenaufgang sich ins Auto setzt oder in den Zug und losfährt, aber im Winter?
1: Für den einen oder anderen macht das Sinn, weil Verdienstmöglichkeiten oder auch die Tätigkeiten, die man dann dort ausüben kann, attraktiv genug sind. Ich glaube, es gibt keinen Landkreis in der Region, der nicht froh ist über diejenigen, die sich entscheiden, das wochenweise Pendeln einzuschränken, um wieder in den eigenen Landkreis zurückzukommen, um hier vielleicht arbeiten zu können.
0: Dann sage ich abschließend wieder vielen Dank, Carsten Rebenack, für Ihre Zeit und bis zum nächsten Mal. Das war ein Beitrag von Karin Berger, Radio SRB.

Die Hauptorgel auf der Empore im Westen in der Saalfelder Johanneskirche wurde 1894 von Wilhelm Sauer aus Frankfurt-Oder mit der Opuszahl 624 erbaut. Der Prospekt stammt von der Vorgängerorgel des Saalfelder Orgelbauers Finke aus dem Jahre 1708. Die Stimmtonhöhe liegt bei 443 Hertz bei 17 Grad Celsius. Die Disposition umfasst 48 Register auf Hauptwerk, Oberwerk, Schwellwerk und Pedal. Im Jahr 2022 wurde die komplette Orgel durch die Orgelwerkstatt Schaeffler nach historischem Vorbild restauriert. Die Sauerorgel zählt zu den schönsten Orgeln Thüringens. Unter den romantischen Orgeln nimmt sie eine Sonderstellung ein, da sie bedingt durch den Prospekt einen eher barock angelegten Werkaufbau besitzt und durch ihre direkte Abstrahlung heller und strahlender klingt als manch andere Instrumente dieser Zeit. Die Sauerorgel der Saalfelder Johanneskirche ist nun auf einer neuen CD zu hören. Kirchenmusiker Andreas Marquardt stellte unter dem Titel Orgelmusik im Wandel des Kirchenjahres ein Programm zusammen, das sich am Verlauf des Kirchenjahres orientiert und dabei Musik aus 5 Jahrhunderten miteinander verbindet. Es ist übrigens die erste Aufnahme des Instruments seit der Restaurierung im Jahr 2022. Das Repertoire der CD reicht von Arnold Schlick bis zu Komponisten der Gegenwart. Zu hören sind unter anderem Werke von Johann Sebastian Bach, Felix Mendelssohn, Bartholdy, Franz Liszt, Johannes Brahms, Max Reger, Charles Marie Widor, Paul Hindemith, Peter Eben und Volker Bräutigam. Einen Schwerpunkt bildet die romantische Orgelmusik. Mit zwei aufgeschriebenen Improvisationen ist auch Andreas Marquardt selbst auf der CD vertreten. Der Kirchenmusiker arbeitet seit 2012 in Saalfeld. Die CD Orgelmusik im Wandel des Kirchenjahres ist in der Johanneskirche, im Kirchbüro sowie online beim Verlag und im Fachhandel erhältlich. Das waren Auszüge einer Pressemitteilung von Daniela Jahn, Kommunikation und Marketing der Stadtverwaltung Saalfeld. Am Mikrofon für Sie Karin Berger, Radio SRB.

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1: Heute in der Stadtbibliothek in Rudolstadt Frank Michael Wagner mit seiner Fortsetzung der Dokumentation. Es geht weiter um weitere markante Ereignisse in Rudolstadt der 90er Jahre. Hallo.
2: Hallo.
1: Ja, was hat dich in diesem Jahrzehnt besonders interessiert?
2: Besonders interessiert hat mich natürlich, wie nach 1990 die Stadt sich verändert und entwickelt hat. Da ist ja so viel passiert, da ist also viel gebaut worden. Es gab Abrisse, es gab Sanierungen, es gab Neubauten. Und wenn man da so nah dran war, wie ich jetzt als Angestellter der Stadtverwaltung, dann ist das natürlich eine wahnsinnig aufregende Zeit gewesen.
1: Wie hast du recherchiert? Gibt es wieder besondere Erinnerungen oder Dokumente, die du heute Abend zeigen wirst?
2: Ja, na, selbstverständlich. Also muss man ein bisschen weiter ausholen. Ich habe ja mit verschiedenen Kameras hier dieses Jahrzehnt auch begleitet und habe viele Videoaufnahmen gemacht. Das sind natürlich alles Analogkassetten, die also im Rohmaterial bei mir zu Hause liegen. Und ich hatte mir schon immer mal vorgenommen, wenn man mal Zeit hat, das alles aufzubereiten. Das heißt, man muss digitalisieren, man muss nachvertonen, man muss schneiden. Das ist schon ein ziemlicher Aufwand, den man da tätigt. Und dann muss man natürlich auch auswählen, was könnte die Leute jetzt interessieren. Wo ist was, wo sich alle gern dran erinnern. Und das habe ich beim Teil 1 schon gemacht. Und jetzt Teil 2 gibt es wieder ein paar interessante Beiträge.
1: Und gibt es da auch wieder besondere Ereignisse, die du heute Abend vorstellst oder erwähnst?
2: Ja, auf jeden Fall. Also ich würde noch mal einen ganz kurzen Rückblick auf das alte Kino Aktivist wagen, dann den Abriss der Schillerschule. Das habe ich zwar das letzte Mal schon gezeigt, aber viele hatten den Wunsch an mich herangetragen, da noch mal zumindest den ersten Teil zu sehen. Dann als zweites gibt es eigentlich den ältesten Film, den ich zu Hause noch gefunden habe. Das ist die Sanierung des Handwerkerhofs. Und dann habe ich noch einige Ausschnitte aus dem Jahr 92 noch gefunden. Da geht es also um den Zustand der Altstadt, wie hier so im Umfeld, wie es ausgesehen hat. Es war ja viel, viel Dreck und viel unsanierte Häuser noch. Unter anderem auch den Abzug der Sowjetarmee. Da habe ich auch einige Aufnahmen noch gefunden. Das war ganz überraschend für mich, dass ich die noch hatte. Dann zum Schluss würde ich noch eine kleine Überraschung für das Publikum heute Abend haben.
1: Oh, da sind wir aber gespannt. Das verrätst du mir aber jetzt nicht, ne?
2: Doch, das kann ich ja vorher schon verraten. Das Publikum ist ja noch nicht da. Das hat nun wieder nichts mit den 90er Jahren zu tun, sondern ich hatte noch zu Hause einen Rohfilm, der aus dem Jahr 1954 stammt. Und zwar gab es damals Rudelstädter Heimatfestwochen, die gingen 2 Wochen lang. Und da gab es einen alten Schmalfilm, den habe ich versucht umzukopieren. Und den würde ich heute Abend gerne mal als Überraschung zeigen, weil da sieht man mal, wie die Stadt im Original aussah, kurz nach dem Zweiten Weltkrieg und vor allen Dingen, wie die Leute sich hier engagiert haben. Da war nämlich ganz viel los hier in der Stadt.
1: Gab es jetzt spezielle Veranstaltungen, an die du dich persönlich gerne erinnerst in dieser Zeit?
2: Oh, da gibt es eine ganze Menge, die kann ich gar nicht alle aufzählen, aber vielleicht an erster Stelle das Tanzfest, das alte DDR-Tanzfest, das ja ab 1991 dann als Folkfestival hier Furore geschlagen hat. Da war ich ja auch von Anfang an mit dabei. Und dann verschiedene andere Großveranstaltungen. Ich erinnere mich noch gerne, dass wir in Rudelstadt mal zur 800-Jahr-Feier in Bayreuth 2 Wochen lang vorgestellt haben in einem großen Festzelt. Das war ein Riesenaufwand, aber das war auch ein großer Werbeerfolg für die Stadt. Dann gab es ja den Challenge Day, an den sich viele gar nicht mehr erinnern können. Auch eine Großveranstaltung hier in den 90er Jahren. Und dann die Kulturnächte, die immer jedes Jahr stattfanden. Natürlich dann das Vogelschießen erstmals mit den Großgeräten. War ja auch für die Jugend was. Und dann gab es viele, viele kleine Veranstaltungen. Also wenn man unterwegs war und dabei war, war das eigentlich ein Jahrzehnt der Veränderung.
1: Und wenn du heute auf die 90er Jahre zurückblickst, was hat sich in Rudolstadt damals am stärksten verändert?
2: Also am stärksten verändert hat sich die Altstadt. Da muss man mal kurz zurückblicken, denn in den Ende der 80er Jahre ging ja hier nicht nur das Gerücht rum, sondern es war tatsächlich der Plan, die gesamte Altstadt, die ja in einem erbärmlichen Zustand war, abzureißen und hier Neubaublocks hinzusetzen. Und da hat sich auch zum ersten Mal die Bürgerschaft sehr, nicht nur erregt drüber, sondern auch zusammengefunden und diskutiert, natürlich erstmal nur in den Wohnzimmern. Und daraus ist ja dann auch ein Teil dieser Wendedynamik entstanden, weil man das einfach nicht wollte. Und dann ab 1990, 91 hat sich ja wunderbar gezeigt, was man mit der Altstadt alles machen kann. Also die Häuser sind zum Teil an Privatleute natürlich zurückgegeben worden und saniert worden.
1: Ja, und zum Abschluss, wenn du heute die 90er Jahre in Rudolstadt mit einem Satz beschreiben müsstest, welche Zeit war das für dich persönlich?
2: Also total aufregend. Es war immer was los.
1: Gut, da waren wir auch noch jung, da waren wir ja gerade geboren.
2: Na.
1: Ja. Also war aufregend für dich auf jeden Fall die Zeit.
2: Ja, die war wahnsinnig aufregend, weil ich war ja fast nur unterwegs. Also für mich gab es eigentlich keinen Feierabend. Ich war also abends unterwegs, in der Nacht unterwegs. Und es hat sich da so viel ergeben. Es war auch, ein fröhliches Jugendleben auch hier in der Stadt. In den Gaststätten, die da neu entstanden sind. Die haben ja öfters mal die Besitzer gewechselt, aber es sind plötzlich irgendwelche Gaststätten in irgendwelchen Geschäften entstanden, wo man vorher es gar nicht für möglich gehalten hat, dass es das gibt. Die gibt es natürlich jetzt auch nicht mehr.
1: Es war auf alle Fälle viel los.
2: Es war sehr viel los, ja.
1: Und die Jugendlichen sind auch rausgegangen und hatten nicht mit Handy und solchen Dingen zu tun wie heute, ne?
2: Ja, zum Glück gab es das damals noch nicht. Also hat man sich noch persönlich unterhalten.
1: Das war schön.
2: Das war wahnsinnig schön.
1: Dann freue ich mich jetzt auf deine nächste Doku und danke dir. Und bis zum nächsten Mal. Wird es noch eine Doku geben? Weißt du, kannst du es schon sagen? Oder?
2: Also ich hätte große Lust, weil ich jetzt gerade so richtig im Flow bin und auch mit der Technik. Das war alles gar nicht so einfach, mich jetzt ein bisschen auskennen, Software und was man alles dazu braucht. Das habe ich mir auch angeschafft neu. Und es ist noch so viel Material da, dass ich also mindestens noch, ich kann noch unzählige Veranstaltungen füllen. Also das sind hunderte Stunden, die eigentlich noch aufbereitet werden müssten. Vielleicht schauen wir mal, ob wir das nächstes Jahr weiterführen können.
1: Das würde mich freuen. Vielen Dank und dann freue ich mich auf heute Abend. Dankeschön. Rudolstädter Geschichten mit dem Blick zurück auf die 1990er Jahre und auf besondere Ereignisse und Veranstaltungen dieser Zeit. Von und mit Frank-Michael Wagner am 8. Oktober in der Stadtbibliothek in Rudolstadt. Es war eine wunderbare Veranstaltung, wo man sich wieder so ein bisschen zurückversetzt hat in die Vergangenheit und die Leute waren alle sehr begeistert. Ich war dabei und habe mit Frank-Michael Wagner gesprochen. Ich bin Lilo Franke, Radio SRB.

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1: Herzlich willkommen bei Handmade, das Musikmagazin für Thüringen. Mein Name ist Thomas und heute geht es um eine Band aus Erfurt, die sich selbst dem Goat Rock verschrieben hat. Trench Goat. Die Band steht kurz vor der Veröffentlichung ihrer ersten EP Catch of the Day, nämlich am 23.10. im Jugendhaus Fritzer in Erfurt. Natürlich mit einer großen Release-Show. Ein guter Anlass, um einmal genauer hinzuhören, exklusiv vor Release in die EP reinzuhören und zu erfahren, wer eigentlich hinter Trench Goat steckt, wie die Band zusammengefunden hat und was ihren Sound ausmacht. Hi, ihr Lieben!
2: Hallo!
3: Hi!
2: Servus!
3: Tag!
1: Stellt euch einmal kurz vor.
4: Ja, ich würde einfach mal anfangen. Ich bin JP und seit zu vielen Jahren bei Trench Goat dabei und bin der Bassist der Band.
5: Ja, hi, ich bin André. Ich bin tatsächlich der Neuling in der Band. Jetzt seit knapp 2 Jahren, noch nicht ganz 2 Jahre dabei.
6: Ja. Ja, ich bin Axel, tatsächlich Gründungsmitglied, wenn man so möchte. Drummer und länger als gebraucht dabei.
4: Das mit dem Gründungsmitglied hätte ich auch sagen sollen.
6: Hättest du auch sagen sollen.
7: Ja, ich bin Mandy, ich bin die Sängerin und ich bin 2022 dazu gestoßen, als dann auch der Name zustande kam.
8: Ja. Genau, ich bin der Bernie, im Großen und Ganzen von der Truppe hier auch Gründungsmitglied. Ich spiele Keyboards und ein Kommentar noch zu JP da drüben am Bass. JP sorgt auch dafür, dass wir den Kontakt zur Jugend nicht verlieren.
1: Ja, true. Ja, JP ist hier das Nestküken, so rein äußerlich, aber innerlich seht ihr alle.
8: Sehen wir alle schon verdammt verbraucht aus.
1: Sehr jung aus.
4: Lebensentscheidung.
1: Genau. Wenn ihr gerade schon mal so gesagt habt, Gründungsmitglied seid schon immer, seit wann gibt es euch denn?
6: Da muss Bernhard eingreifen, der hat sich die ganzen Daten abgespeichert.
8: Ja, das ist auch gar nicht so einfach. Also im Großen und Ganzen ist Trench Goat ein Scheidungskind. Das heißt, zwei von uns, nämlich JP und Axel, waren vorher schon in einer anderen Band. Axel, magst du mal kurz dazu einen Satz sagen?
6: Ja, also wir hatten vorher eine Band, die nannte sich Igor's Revenge und das hat dann aber einfach inhaltlich nicht mehr oder ja zwischenmenschlich dann einfach nicht mehr so gepasst, wie das halt manchmal so ist. Die Wege haben sich getrennt und ich hatte dann, oder JP und ich, wir hatten dann neue Bandmitglieder gesucht und da hatte sich der Bernhard dann bei uns gemeldet und kam mit seinem monsterschweren Keyboard um die Ecke gebogen.
8: Genau, das war April 2021. Da war ich dann dabei, gerade frisch nach Erfurt gezogen und auf der Suche nach neuen Musikern mitten in Corona. Das hat es uns auch manchmal noch nicht einfach gemacht am Anfang. Und dann haben wir uns auf Sänger- bzw. Sängerinnensuche begeben. Und das hat dann erstmal noch ganz ordentlich Zeit in Anspruch genommen. Aber ich würde mal sagen, so die Ursprünge von dem Projekt liegen so im April 2021.
1: Ihr selber bezeichnet euren Stil ja als Goat Rock. Was genau bedeutet das und wie würdet ihr Trench Goat jemanden vorstellen, der euch noch nie gehört hat?
7: Oh Gott, ich glaube, das wissen wir alle selber nicht, wie wir dazu gekommen sind.
5: Ich würde auch gerade sagen, ich bin jetzt gespannt, das auch endlich mal zu hören.
7: Die Namensfindung hat schon sehr lange gedauert, weil ich ständig mit neuen Namensvorschlägen um die Ecke kam.
6: Also,
7: und dann hatten wir uns entschieden für Trench Goat und dann dachten wir so, ja okay, bleiben wir bei der Ziege und machen Goat Rock. Also ich glaube, das ist
6: genau
7: die kürzeste Variante.
6: Also wenn ich das Leuten beschreibe, dann ist es eigentlich, wenn man es realistisch sehen möchte, schon so eine Mischung aus Pop-Rock, Blues-Rock. So könnte man es ein bisschen in Genres verpacken, wenn man das möchte. Aber da wir das nicht möchten, ist es einfach für uns der Goat-Rock. Und das muss jeder für sich selber entscheiden.
1: Ja, das ist mir bei der Recherche aufgefallen. Ich konnte es nicht genau zuordnen. Ich hatte viele oder immer so eine Band im Kopf, wo ich dachte, da ist ein bisschen was davon mit drin. Aber auch nur an dieser einen Stelle. So, ne?
6: Ja. Ja.
1: Und im Großen und Ganzen hat es mir das Reinhören super gut gefallen bisher.
8: Das ist schön.
1: Und deswegen möchte ich auch die Hörer und Hörerinnen nicht mehr lange auf die Folter spannen und wir starten direkt mit dem ersten Song aus der bald erscheinenden EP Catch of the Day von Trench Goat in den Song Ladies of the Lake.

0: Das war Ladies of the Lake von meinen Gästen heute bei Handmade, das Musikmagazin. Zu Gast heute Trenchcoat, Goat Rock aus Erfurt. Sie stellen ihre kommende EP Catch of the Day vor und es wird eine große EP-Release-Show geben am 23.10. im Jugendhaus Fritzer. Ladies of the Lake. Ja, erster Song ist auch der erste Song auf der EP. Wollt ihr kurz erklären, worum es denn so ungefähr in dem Stück geht?
1: Oh, da

0: muss Mandy ja erklären.
1: Oh, funny Geschichte. Den Song gab es ja schon mal. Und wir wollten einen neuen Song und dann die Jungs haben irgendwie einen alten Song rausgekommen. Wir haben da noch einen. Und dann haben sie den dann vorgespielt. Ich fand den total cool. Und die damalige Sängerin hatte halt schon irgendwie einen Text drauf. Und Ladies of the Lake haben wir auch direkt übernommen. Der hieß auch damals, glaube ich,
0: Ladies
1: so.
0: Der
1: ne?
0: genau.
1: Genau, und ich fand das halt ziemlich cool. Deswegen habe ich so ein bisschen eine mittelalterliche Szenerie von damals genommen, also wo Frauen als Hexen abgestempelt wurden, wenn sie ein bisschen emanzipierter waren. Und genau, was, also im groben Ganzen so, Männer haben Frauen ziemlich viel Schlimmes angetan. Und dann Plot-Twist, dreht sich der Spieß halt rum und die Frauen üben dann Rache, quasi.
2: Oh.
1: Darum geht's. Ja. Also ein kleiner Feministen-Song quasi.
2: Wäre nice, wäre nice. Genau. In eurer neuen EP, welche Themen behandelt ihr denn generell so?
0: Und wieder muss Mandy übernehmen.
1: Ja,
0: da
1: schon musst du wieder übernehmen. Ich darf mal reden.
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1: Ja. Wird mir ja immer vergönnt auf der Bühne. ja, so im groben Ganzen alles, was sich so in meinem Schädel befindet, was mich so beschäftigt. Also von Depression bis hin zum allgemeinen Geschehen, was ich zu viel finde, was ich gut finde, wie ich es manchmal gerne hätte. Also so wie zum Beispiel bei Breathe, so ein aufheiternder Song, dass manchmal einfach nicht alles so schwer sein soll. Also im groben Ganzen alles, was einen so im Leben beschäftigt.
2: Ja, also du bist
1: und fertig macht.
2: Du bist die Songwriterin, die Texterin.
1: Genau.
0: Genau.
2: Wie viele Titel sind denn auf der EP vertreten?
0: 6 an der Zahl. Wir haben uns für diese 6 Songs entschieden, weil die uns einfach zusammen am tauglichsten waren. Also wir haben natürlich noch andere Songs. Dafür müsst ihr aber am 23.10. natürlich ins Fritzer kommen,
1: Slay.
0: Um den ganzen anderen Kram auch noch zu hören von uns. Ja, aber das sind die 6 Songs, für die wir uns entschieden haben, weil wir die auch ein bisschen mit Klick spielen konnten.
4: Ich denke, die geben auch einen ganz,
1: gute Klick.
4: Ganz guten Überblick, was wir alles ein bisschen abgrasen.
5: Genau, einfach so ein bisschen Songs unsere Farben, die wir so haben, die stecken da, glaube ich, ganz gut drin.
1: Ja.
2: Wird es die EP auch in physischer Form geben oder nur im Streaming?
5: Die wird es auch in physischer Form geben.
4: Und zwar nicht rund, sondern eckig.
5: Nicht rund, sondern eckig, weil wir auch alle schon nicht mehr ganz so jung sind. Also wir machen den Release digital und auf Kassette.
2: Ach krass, okay. Ja, ja, nice. Habe ich selten gesehen, dass ein Release auf Kassette gemacht wird, sodass es nur so ein Special-Bundle gibt mit einer Kassette.
5: Ja,
2: kennt man.
4: Also wer da draußen noch Kassettendecks hat, nicht wegschmeißen, hebt sie auf, wir kommen.
0: Wir kommen, genau.
2: Ja.
0: Ich habe dazu auch vielleicht eine ganz kleine, lustige Geschichte, weil ich war auf dem Stone from the Underground und da war Samstag früh, also wir waren natürlich, also Samstag früh fühlt man sich auch, noch ein bisschen weniger als Mensch bei so einem Festival und dann ging es auf dem Hügel hoch und da haben Blutige Knie gespielt, so eine Punker-Kombo, völlig abgedreht und das war der geilste Bäcker, den ich mir vorstellen konnte, zum Samstag früh. Und die haben Kassetten dabei gehabt und die sind weggegangen wie warme Semmeln.
2: Ja.
0: Und das hat mich so beeindruckt irgendwie und es ist so in mir, also ich habe natürlich selber auch eine gekauft und es ist so hängen geblieben, dass ich mir gedacht habe, okay, Kassette ist cool. Das muss so sein.
5: Naja, und dazu kommt, CD kann heute auch keiner mehr abspielen.
0: Genau.
5: Also,
0: und Platte können wir uns nicht leisten.
5: Genau.
2: Ja, teures Hobby, das stimmt.
1: Ich meine, die Hosen kommen wieder, die Platoons kommen auch wieder. Also warum soll nicht auch wieder Kassette kommen?
2: Ja, das stimmt. Jetzt müssten nur noch mal gescheite Walkmans rauskommen. Weil dann bin ich gerade noch so ein bisschen am Suchen. Ich habe selber als Teenager einen richtig, richtig geilen gehabt.
0: Ja.
2: Und ich finde nichts, was annähernd daran kommt.
0: Also es gibt welche. Es gibt auch, also ich habe mir jetzt tatsächlich einen gekauft, damit ich unsere Kassette hören kann. es gibt welche, ich will da jetzt keine Werbung machen. Also wenn man sich ein bisschen umschaut, es ist halt eine Frage des Preises am Ende. Das ist ein bisschen ärgerlich, weil die sagen sich natürlich gut, wenn ihr das haben wollt, bitte.
2: Ja, Nostalgie kostet, das stimmt schon. Ihr habt erwähnt, dass Ladies in the Lake, schon ein etwas älterer Song war oder ist, der geupcycled wurde, würde ich mal so sagen. Mhm. Wann habt ihr denn angefangen, an der EP generell zu arbeiten?
0: Oh, da ist wieder Bernhard, Datenmann.
5: Also wir haben tatsächlich im April 2023 einen Versuch unternommen, aufzunehmen, sind ins Studio gegangen, damals war André bei uns noch nicht Gitarrist, und haben uns daran versucht und sind dann erstmal ganz ordentlich auf die Fresse gefallen, würde ich sagen.
0: Das also, war ein Reality-Check.
5: Das war ein Reality-Check für uns alle.
2: Ja. Wie sah der aus, wenn ich fragen darf?
5: Ja, wir haben halt bis dahin bei uns irgendwie einen Proberaum im Keller gehabt mit einer PA, immer ordentlich Druck auf den Ohren, schön ungenau gespielt, Klick kannten wir nicht bis dahin.
0: Nee, war unbekannt.
5: War ziemlich unbekannt und dann einfach, das klang immer gut. Wobei, du hattest uns ja vorher sogar schon mal live gesehen, also das klang auch okay, aber es hat halt nicht ausgereicht, um dann wirklich die Genauigkeit für eine Aufnahme auch dann da zu liefern. Da sind auch noch ein paar andere Sachen auch schief gelaufen, das waren nicht nur wir, würde ich sagen, aber am Ende des Tages war das keine so gute Erfahrung.
0: Ja.
5: Die hatte dann auch zur Folge, dass wir nochmal Gitarrist getauscht haben, deswegen der André jetzt hier sitzt. Und dann haben wir eigentlich mit Andres Einstieg im Februar 2025 haben wir uns dann relativ bald, sobald er eingearbeitet war, wieder so auf die Socken gemacht, aber wir haben das alles eigentlich bei uns im Proberaum gemacht, deswegen hat es ein bisschen gedauert.
0: Ja. Genau.
4: Ja, das war für mich natürlich eine super Startgrundlage, so traurig das auch ist, wenn man als Band ins Studio geht und sich da so ein bisschen Spiegel vorgehalten bekommt und es auseinandergeht. Aber ich kam dann natürlich in diese Band und es gab schon recht gute Aufnahmen von allen Instrumenten von diesen 6 Songs, die ich mir halt zum Üben zu Hause schon mal auf die Ohren legen konnte, um erstmal die Songs zu lernen. Und damit hat für mich das Aufnehmen auch Spaß gemacht ohne Ende, weil ich hatte schon eine gute Qualität von Songs, konnte mich da hinsetzen mit meiner Gitarre und mein Zeug dazu schrammeln. Und ich glaube, da war die Lernkurve steil. Das war gut.
0: Ja, da hat es einfach ganz schnell einen Stand.
1: Das war echt gut.
5: Ja.
1: Musstest du ja auch übel schnell übelst hier.
5: André war im Februar 2025 bei uns dabei und im Juni haben wir dann mit dir schon den ersten Gig gespielt. Das war im Bolzplatz Beats, da warst du schon voll mit dabei. Also das ging recht fix.
4: Genau, da hatte ich noch mein Tablet mit ein paar Chords an der Seite liegen als Spickzettel. aber im Wesentlichen hat es geklappt.
0: Ja, und das war auch tatsächlich, also wie gesagt, wir haben das viel in Eigenregie aufgenommen. Wir haben uns einen guten Kumpel mit rangeholt, der Norm, der hat uns so ein bisschen Equipment hingestellt, hat noch danke, mal ein bisschen, Norm. Genau, danke noch, Grüße gehen raus.
1: Schaut aus.
0: Ja, der hat uns noch mal ein bisschen was mikrofoniert, hat da uns die Software natürlich auch zur Verfügung gestellt. Und das war für uns dann einfach ein schöner Prozess, weil wir nicht diesen Studiodruck hatten. Wir konnten uns selber entscheiden, wann nehmen wir was auf. Sagen wir jetzt, okay, komm, wir machen heute, manchmal merkt man ja, ach, es läuft heute nicht so gut, komm, dann brechen wir ab, können morgen weitermachen. Ja, und in dem Studio hast du immer den Druck, okay, wir haben das jetzt heute, wir haben das gebucht, wir müssen jetzt abliefern und das muss jetzt super cool sein und super tight. Und dadurch war es ein bisschen Segen und Fluch zugleich, dass wir uns so viel Zeit gelassen haben, weil auch die Nachbearbeitung hat dann auch wirklich einiges in Zeit in Anspruch genommen, weil es halt nicht professionell in dem Sinne gemacht wurde und auch monetär gar nicht so eine große Rolle gespielt hat. Und ja, aber jetzt sind wir mit dem Ergebnis super zufrieden.
5: Absolut. Ich weiß noch, dass wir letztes Jahr im Herbst mit dem Handmade Musikmagazin schon immer hin und her geschrieben haben. Wir nicht mal zum Interview vorbeikommen. Und wir haben gesagt, wir haben da was, es kommt bald was. Und dann hat es eben doch noch gedauert. Ja, genau. Ja. Segen und Fluch.
2: Umso mehr habe ich mich gern gefreut, als die Nachricht dann kam, dass es fertig ist. So, das
1: danke
2: war,
1: für eure Geduld.
2: Ja, auch. Sehr super gerne. Cool. Sehr gerne. Super cool. Ich mag es lieber im Voraus eine Band schon Monate vorher da zusammen ein, statt 2 Wochen nach einer Band zu suchen und dann ist die Sendung so ungefähr. Mhm. Aber ja, cool. Wo wurde das Album denn aufgenommen? In eurem Proberaum?
0: Mhm. Ja. In meinem Proberaum, ja.
2: Ja. Ja, okay. Und da hat dann Norman jegliche Technik mitgebracht.
0: Ja, Laptop hingestellt und Mikros und dann haben wir angefangen.
2: Ich muss ehrlich sagen, die Qualität der Aufnahme klingt für mich nach Studioaufnahme so, ne?
4: Ja, also ich muss auch dazu sagen, ich habe vorher schon in einer Heimat in einer Band gespielt und haben wir dasselbe Experiment gemacht mit Proberaum umgebaut zum Studio und da kam lange nicht so hohe Soundqualität raus.
5: Ja, aber leider. Auch geübt zwischendrin.
4: Leider. Ja,
0: also auch da muss man wirklich nochmal auch großen Dank an Norm einfach aussprechen, der auch gerade in der Nachbearbeitung, ich meine, auch er hat gesagt, ist Shit in, Shit out, das ist auch klar, also es muss natürlich auch eine Qualität sein, die in die Mikrofone reingeht, aber er hat da wirklich auch nochmal in der Nachbearbeitung viel rausgeholt, hat uns auch viel mit eingebunden in die ganze Geschichte, wirklich uns auch gefragt, hey, wie stellt ihr es euch vor, wie wollt ihr das haben? Das war, glaube ich, so ein bisschen auch der Gegensatz zu dem Studio, wo wir vorher waren. Der hatte sehr seinen eigenen Willen, was völlig in Ordnung ist, das muss jeder für sich selber entscheiden. Das hat aber gar nicht so richtig zu uns gepasst, weil wir wollen ja schon unsere Musik machen, wir wollen schon unser Ding einfach haben.
5: Genau, und dann, muss auch nach uns klingen,
0: genau,
5: das klang nicht nach uns.
0: Genau, und dann bringt es mir nichts, wenn jemand sagt, ja, aber hey, für die allgemeine Allgemeinheit und für die große Bühne, das muss so und so sein und du bist aber damit nicht zufrieden, dann bringt dir das auch nichts.
2: Ja, das passt gut zu meiner nächsten Frage. Worauf legt ihr denn beim Songwriting am meisten Wert? Jetzt nicht nur textlich gesehen, sondern auch wenn Text und Instrumente zusammenfließen, so legt ihr darauf Wert, dass einzelne Textpassagen auch musikalisch krass vorgehoben werden, also die Energie, die Atmosphäre oder auch, wie du gerade sagtest, so Live-Tauglichkeit oder so, ne? So von wegen, hey, die Masse möchte das so, aber wir wollen das irgendwie jetzt nicht so, weil wir es nicht so fühlen.
5: Also
0: Bernhard beginnt.
5: Vielleicht, weil ich es in meiner ersten Band so ganz anders kennengelernt habe, da war letztendlich einer für Songwriting verantwortlich und wir haben auch tatsächlich auch mit Noten gearbeitet, das war alles sehr strukturiert und wir sind hier in einer Band, wo wir wirklich, glaube ich, das kann man so sagen, da gibt jeder so sein Fünftel rein in die Musik. Das ist ein extrem kollaborativer, demokratischer, auch sehr chaotischer Prozess, der auch manchmal richtig ordentlich nervt, kann man glaube ich auch sagen, wo auch regelmäßig einer sauer wird oder wütend wird oder auch ein bisschen verzweifelt. Quatsch. Ach, naja. Nee, Mandy. genau, und also deswegen sind wir, glaube ich, auch langsam, aber deswegen hört man unsere Individualität so stark. Und ich glaube, man kann jetzt nicht sagen, dass wir da auf irgendwas besonders viel Wert legen, sondern jemand kommt, jemand hat eine Idee und dann legen wir los. Und dann spinnen wir so vor uns hin und da könnte doch das noch gut passen.
6: Mhm. Bernhard hat auf jeden Fall immer Wert drauf gelegt, dass Akkordwechsel eingefügt werden.
0: Das stimmt, das war vorher nicht so der Fall. Ich glaube auch, dass wir, dass, ich meine, ich schätze uns als gute Musiker ein. Also das mag jetzt nicht mit der Qualität des Spielens vielleicht zusammenhängen, das muss jeder für sich selber entscheiden. Aber ich glaube, dass wir jeder alle fünf Ahnung von Musik haben und uns ja, vier, in Musik, ja. Ja, du auch, du hast ja, du fühlst dich in Musik auch sehr wohl. Sehr und genau, und dadurch hat man, glaube ich, beim Songwriting auch, hat jeder seine eigene Prämisse und also ich kann es für mich am Drum sagen, ich versuche dann halt schon den Song zu unterstützen, ich versuche mich da gar nicht so in den Vordergrund zu pressen und guck mal, was ich kann und hier ganz toll und Stick Tricks und hast du nicht gesehen, sondern wirklich den Song zu unterstützen und ja, und wo es kracht, dann kracht es und wo es ruhiger ist, dann muss man auch ein bisschen Platz lassen und ich glaube, das ist so eine Feinfühligkeit, die wir alle für uns selber haben und die dann auch ja im Ergebnis zu hören ist. Aber André wollte ja noch was sagen.
4: Schön, dass du es dir gemerkt hast. Ich finde, dass viele von unseren Songs, wenn nicht alle, an irgendeiner Stelle einen leichten Twist haben und irgendwas kommt, was man als Zuhörer nicht erwartet. Das
2: stimmt.
4: Und das finde ich ist cool. Ich habe das gemerkt quasi am eigenen Leib auf die harte Tour, als ich die Songs am Anfang geübt habe, weil ich bin ja auch, man ist ja faul, ne? Und du hörst ja die Songs an, hörst den erste Strophe, spielst mit, hörst den ersten Refrain, spielst mit und denkst, ja okay, jetzt kommt da noch eine zweite Strophe, ein zweiter Refrain und dann bist du durch mit dem Song. Und dann stehst du im Proberaum und dann kommt plötzlich eine Bridge, die du nicht hast kommen sehen und die erwischt dich dann eiskalt, weil plötzlich Tonart wechselt oder keine Ahnung. Und ich glaube, das ist aber eigentlich eine sehr coole Sache. Also,
5: und da kommt was eigentlich ein ganz neuer Song hätte sein können.
4: Ja, aber das stimmt, ja. Schön. Genau. Ja, das ist cool.
2: Dann lasst uns doch mal in einen weiteren Song von euch reinhören. Ihr habt nämlich auch ein Musikvideo gemacht zu dem Song Brief. Darüber würden wir im Anschluss nochmal kurz quatschen. Jetzt hören wir erstmal den Song, damit auch ihr noch einmal euch überzeugen könnt von der musikalischen Vielfalt, die Trenchcoat euch mitliefert.
5: Durchatmen.
2: Und ab dafür.

0: Reeve von Trenchcoat, meinen Gästen heute bei Handmade, das Musikmagazin für Thüringen. Sie bringen am 23.10. ihre EP Catch of the Day raus mit einer Release-Show im Jugendhaus Fritzer. Wir haben gerade Brief gehört, zu dem es auch ein Musikvideo gibt. Bevor wir da anfangen, will ich noch einmal erwähnen, der Song klang komplett anders als der Song davor von den Einflüssen her, was wir vorher besprochen haben mit Jeder bringt ein Fünftel und es ist super, super individuell. Für mich nochmal unterstreicht und für mich diese EP auch immer wieder hörbar macht, also weil sie sehr abwechslungsreich ist, so als vorgenommenes Feedback schon mal.
1: Ich werde mal rot für uns alle.
0: So, ja, Brief. Ein Musikvideo dazu. Warum dieser Song und worum, was passiert in dem Video?
2: Bernhard, du fängst an mit der Idee.
3: Ja, warum dieser Song? Eigentlich glaube ich, weil einfach die Idee da war. Ich habe irgendwie bei diesem Breathe-Thema immer so Assoziationen zu Yoga gehabt. Ich kann gar nicht so genau sagen, warum, aber das war immer so, das hatte ich sofort im Kopf und ich hatte immer so eine Szene, wie irgendwie wir Jungs irgendwie uns in einem Yoga-Studio abquälen und Mandy dann halt irgendwie so dazu stößt. Der Text handelt ja auch von so einem Mensch, der da so ein bisschen struggelt und das Yoga dachte und ich dachte, könnte irgendwie eine schöne Auflösung sein. Und dann muss man vielleicht noch wissen für das Video, wir haben da noch so ein ominöses sechstes Bandmitglied, das ist der Goatheart. Der Goatheart ist Ziegenbock, ist unser Manager.
0: Ich habe kurz tatsächlich auch überlegt, so als mit den Promo-Picks, die ihr mir geschickt habt, und ich dachte, kommt jetzt eine sechste Person mit hinzu, oder?
4: Nee, der ist nie dabei, der drückt sich vor allem.
3: In letzter Zeit ist er manchmal schon dabei. Ja. Ja. Aber grundsätzlich ist Goatheart eigentlich eher eine faule Natur, aber er treibt uns auch wiederum ganz schön an. Und genau, wie gesagt, ist ein Ziegenbock und wir hatten dann so die Idee, dass eben Goatheart Mandy so auf so einer Reise begleiten könnte durch den Wald, durch die Stadt, an verschiedenen Orten, die eigentlich versuchen, auch den Song so ein bisschen zu highlighten, bis dann eben zum Schluss am Ende die Auflösung in dem Yoga-Studio kommt. Und ja, das war so ein bisschen die Idee, eigentlich einfach nur dieses Atmen und das Yoga und alles andere hat sich entwickelt.
2: Ja,
3: und
2: dann kann ich ja mal übernehmen, wie das dann weiter entstanden ist. Bernhard hatte die Idee eingebracht, wir haben dann zusammen überlegt, wie wir das irgendwie umsetzen können und ich habe dann einen guten Kumpel und Musikerkollegen gefragt, ob er denn Lust hätte, das für uns zu drehen. Robert von Mono Oco und jetzt von Sugar Beats.
5: Ja. Grüße gehen auch da raus. Ja,
2: großes Danke nochmal dafür. Ja. Wir hoffen auch, Klopf auf Holz, dass er beim nächsten Mal wieder dreht. Hat das für uns abgedreht und dann auch den ersten Rohschnitt für uns gemacht. Wir haben uns dann gemeinsam getroffen, Robert, ich und Axel, bei mir in der Wohnung, um weiterzuschneiden. Ich habe Essen mitgebracht, was wir kochen wollten. Robert saß am PC und hat dann schon gefragt, naja, wann gibt's ein Essen? Ich habe keine Lust zu schneiden, macht ihr mal, ich koche einfach für euch.
5: Ja, stimmt, ja.
2: Und ab dem Punkt haben dann Axel und ich das Video weitergeschnitten. So ist es dann irgendwie entstanden. Wir kamen sehr nah an die Idee, glaube ich, die wir im Vorhinein hatten. Es war tatsächlich irgendwie doch ganz gut geplant. Ja, und dann hat man nach 3 Wochen.
5: Sagen wir mal, gut gemeinte 3 Wochen.
2: Bernhard wollte es auf jeden Fall früher fertig haben.
4: Für unsere Verhältnisse ging das sehr, sehr schnell.
5: Für unsere Verhältnisse war es morgen. Übel.
6: Ging wahrscheinlich schneller als das Recording vom Song. Ja.
0: Also, wenn ihr Lust habt, euch das Brief-Musikvideo anzuschauen, gibt es auf YouTube Trenchcoat Brief. Ihr findet's.
5: Genau.
0: Checkt's aus.
4: Sehr gut. Ja. Und lasst ein Like da vor allem.
0: Genau, lasst ein Like.
4: Und wir haben nämlich gesehen, dass Leute geguckt haben und kein Like da gelassen haben. Das wird nichts mit dem Algorithmus so.
0: Ja.
4: Ihr Süßis.
0: Von dem Musikvideo auf die Bühne, auf euren Fotos von Konzerten oder generell auf euren Konzerten. So, präsentiert ihr euch ja mit ziemlich unterschiedlichen und auffälligen Outfits. ist das so Teil eurer Bandidentität? Oder ein Ausdruck eurer individuellen Persönlichkeiten?
5: Beides.
4: Also, ich glaube, wir haben den Schlüssel einfach noch nicht gefunden, außer Bernhard und André.
6: Das war die Falle.
4: Sind wir einfach total
6: ich hatte vorher Fotos
4: Empfindungsmodus, glaube ich.
6: Da kam in die Band und dachte, das ist eigentlich ganz cool musikalisch, kannst du bleiben. Und dann war ich quasi gebucht und plötzlich hieß es, du brauchst übrigens ein Bühnenoutfit.
0: Ja, da musst du mal kurz durch die Zauberkugel gehen. Ne?
5: Ja. Genau. Ja. Wir hatten uns mal am Anfang Gedanken darüber natürlich gemacht, wie das jede Band, glaube ich, macht. Okay, wenn du auf der Bühne stehst, wie willst du dich präsentieren? Und da wir uns, glaube ich, alle selber nicht so ernst nehmen, also das Leben ist in vielen Punkten ernst genug und warum sollte es auf der Bühne so sein, haben wir uns dann entschieden, dass einfach jeder sich irgendwas Verrücktes für sich selber ausdenkt. Es gab auch kein, es wäre cool, wenn du das und das anhast oder ich ziehe das an, vielleicht passt ja das und das dazu, wenn du das anhast. Also das war einfach jedem völlig freigestellt und deswegen ist das eigentlich so schön, wie du das sagst, dass auch ein, ja, dass wir uns selber damit irgendwie ein bisschen ausdrücken. Bernhard mit seinem Glitter-Outfit, Mandy in ihrem, naja, da ist eigentlich alles mit Leo-Print.
4: Auf alle Fälle was mit Leo, ja.
5: Es muss Leo
4: mal gucken,
5: sein.
4: Wie ich mich fühle an dem Tag.
5: Für mich muss es immer bunt und verrückt sein. Ja. JP, naja, da ist Luft.
2: Hat sich noch nicht
3: gefunden. Seit JP sich nicht mehr traut, Netzhemd zu tragen, trägt er Poncho.
2: Es wird ja auch jährlich ein bisschen gewechselt.
5: Ja, das ist
2: mal
5: auch
2: schauen, okay, was es nächstes Jahr ist.
3: Genau. Und André musste tatsächlich, so fair muss man sein. Also der,
4: ja, tatsächlich.
6: Ich musste mir was überlegen und dann saß ich zu Hause und habe gedacht, scheiße, was hast du jetzt irgendwie, was da anziehen kannst, keine Ahnung. Und da habe ich tatsächlich die Fransenlederjacke meiner Mutter aus dem Schrank gezogen. Und ja, nice. Hi Mom, danke dafür. Trage ich heute noch.
3: Ich finde halt, dass das auch eigentlich auf eine sehr schöne Art und Weise nochmal unsere Texte oder Mandys Texte viel mehr kontrastiert, die ja doch auch einfach sehr ernst sind. Und diesen Kontrast, der dadurch entsteht, der gefällt mir persönlich sehr gut. Ja. Den kann man vielleicht auch komisch finden, aber für mich persönlich macht es das interessant.
0: Ja. Was macht für euch denn eine wirklich gute Live-Show aus? Und seid ihr vor Konzerten eher entspannt oder nervös?
6: Also bei mir hängt es krass davon ab, wie der Sound auf der Bühne ist. Wenn wir Soundcheck machen und man merkt so, ja, okay, ich kann mich hier gut hören, ich höre die anderen gut, dann habe ich auch ein entspanntes Gefühl. Und wenn ich merke, ich darf jetzt hier, wenn ich einen Schritt nach links gehe, höre ich mich selbst nicht mehr. Und wenn ich einen Schritt nach rechts gehe, höre ich den Axel nicht mehr oder keine Ahnung, dann ist man, glaube ich, eher nervös. Aber ich glaube, so geht es wahrscheinlich jeder Band.
5: Ja, ich bin vor Auftritten immer eigentlich sehr entspannt, bis es auf die Bühne geht und ich auf der Bühne das erste Mal nach oben gucke, dann ja, guckt der Stift, wie man so schön sagt. Ja, also dann bin ich auch einfach nervös. Das legt sich, ich finde immer, dass der erste Song ist so der Game Changer irgendwie. Wenn der erste Song läuft, wenn der flutscht, dann kann man sich ein bisschen zurücklehnen. Aber ich finde die Frage, dass du, was macht für mich eine gute oder für uns eine gute Bühnenshow aus, ist, glaube ich, einfach, dass sie im Gedächtnis bleibt. Das ist letztlich völlig egal. Ich war mein erstes Konzert von Düse zum Beispiel.
0: Nice, ja.
5: Habe ich mich eine Stunde kaputt gelacht, weil das einfach super witzig und super geil ist. Habe mir danach die Platte angehört und dachte mir so, ja, okay, hätte ich nicht auf Platte als erstes hören dürfen, weil dann hätte ich gesagt, ja, ist okay, Mucke, so gefällt mir, aber jetzt nichts super krasses. So und aber dadurch, dass ich die das erste Mal auf der Bühne gesehen habe und was die Jungs abreißen, die zwei, das ist halt im Gedächtnis geblieben. Genauso wie ich vorhin schon gesagt habe, bei Blutige Knie, das war genau das Gleiche. So und ist jetzt nicht die super, super, super Mucke, aber bleibt halt drin.
4: Ja. Ich hatte auch mal, da waren wir beim Festival gewesen und da hatten wir eine Band, das war die allererste Band am Tag, also um 11 im Zelt und Fight the Fire hießen die und die waren musikalisch echt nice. Aber weil es um 11 am zweiten oder dritten Festivaltag war, sind natürlich um die Uhrzeit doch kein Schwein wach. So, und da standen wir davor, lass vielleicht 20, 30 Mann gewesen sein. Und die haben die Bühne abgerissen. Also die haben wirklich gezockt, als wäre die Bude voll für 1000 Mann. Und ich finde, das muss es auch irgendwie, also in erster Linie auf alle Fälle, dass wir hinter dem stehen, was wir machen.
5: Ja.
4: Hinter der Musik stehen, die wir machen, die wir vertreten wollen. Jede Menge Spaß haben auf der Bühne und wie gesagt, für jeden einzelnen Menschen irgendwie das geben, dass der merkt, wenn nur zwei hier vor uns stehen, den zweien aber zeigen, ey Leute, wir haben so Bock auf euch, es ist so geil, dass ihr da seid. So, die halt abholen. Wenn es am Ende nicht geklappt hat, okay, kann man es nicht ändern, aber für uns halt alles geben, also jedenfalls aus meiner Sicht, alles zu geben, um diese zwei Menschen abzuholen, dass die fühlen, wir haben Bock drauf gehabt. Das hat uns sehr viel Spaß gemacht. Und ich glaube, das färbt halt auch aufs Publikum
3: ab. Krass. Mit den zwei Menschen vor der Bühne sprechen wir durchaus aus Erfahrung.
4: Tatsächlich.
3: Das ist schon passiert. Ja,
0: weil du gerade gemeint hast, Hauptsache Erinnerungen werden erzeugt.
5: Ja.
0: Könnt ihr euch an einen Auftritt von euch erinnern, wo ihr sagt, das war ein legendärer, erinnerungswürdiger Auftritt?
4: Legendär?
5: Ich weiß gar nicht. Also ich fand unseren ersten Auftritt beim Fitteler Musik fand ich sehr erinnerungswürdig. Ja, also natürlich, weil es ein Haufen Geschleppe ist. Man muss dazu sagen, uns geht's da wie
0: Dead
5: Serious, genau. Wir sind im gleichen Haus, wir sind quasi zwei Räume weiter wie Dead Serious. Das heißt, auch wir schleppen das 5 Etagen runter und auch wieder 5 Etagen hoch, was viel schlimmer ist.
4: Liebe Grüße an den Hausmeister, der immer noch keinen Fahrstuhl
5: genau, es ist eine Fahrstuhlfirma im Haus. Okay, aber ja, da fand ich einfach schön, dass wir Leute gezogen haben, dass wirklich Menschen einfach stehen geblieben sind. Das ist ja beim Fete La Musique immer so eine Sache. Es bezahlt keiner Eintritt, es ist niemand gezwungen, in Anführungszeichen, da dort zu sein. Und wenn man dann sieht, dass man da Leute stehen hat und mal sich ein bisschen umguckt und dann sieht man da die vier Chaoten mit sich selbst als auch Chaot, dann ist das schon eine coole Sache.
2: Ja, vor allem hatten wir da ja auch so einen Wind, der von hinten kam. Und ich muss sagen, das war ein sehr, sehr cooles Gefühl mit diesem ersten Auftritt. Die Leute, die ja tatsächlich auch wirklich Spaß dabei hatten, so viele Leute, die dabei Spaß hatten. Und dann kam der Wind von hinten und ich weiß nicht, das Feeling war einfach echt richtig stark.
5: Mit Rückenwind.
4: Ja, die Akustik war halt auch übelst geil, obwohl unser Sound eigentlich ziemlich scheiße war.
2: Alte schrabbelige PA-Anlage.
4: Ja, genau, es war übelst krank, ey. Aber schön war es, ja.
0: Wir wollen nochmal einen Song reinhören. Jetzt kommt You and I von der neuen EP, die am 23.10. released wird mit einer Release-Show im Jugendhaus Fritzer. Kommt jetzt You and I von Trenchcoat.

0: Das war You and I von Trenchcoat aus ihrer kommenden EP Catch of the Day, die am 23.10. im Jugendhaus Fritzo released wird. Was erwartet die Leute denn eigentlich bei der Release-Show am 23.?
1: Also erstmal, glaube ich, gilt es noch zu erwähnen, dass wir natürlich noch zwei andere Bands mit an Bord haben. Da hätten wir zum einen Secret Enemy, mit denen wir schon mal gespielt haben und die uns da auch natürlich überzeugt haben. Female Fronted Band, machen echt coole Mucke. Hoffe, dass die vielleicht auch mal bald hier sind. Die können den Support auch, glaube ich, ganz gut gebrauchen. Und dann haben wir noch Hanging Free. Da kann vielleicht André eine Nummer dazu sagen, der kennt die ganz gut.
2: Ja, also ich kenne zumindest den Mike ganz gut. Grüße an den Mike. Das war tatsächlich mein erstes musikalisches Encounterment, als ich nach Erfurt zog. Ich kam ja so 2023 nach Erfurt und habe, wie ihr ja jetzt schon gehört habt, so etwa 2 Jahre gebraucht, bis ich Trenchcoat gefunden habe. Habe zwischendrin lange nach anderen Bands gesucht und nicht so Richtiges gefunden. Und der Mike war einer, der sich bei mir gemeldet hat, gesagt hat, ich bin Buzzer und lass doch mal was machen. Und dann habe ich mich mit dem Mike und dem Martin aus Weimar ein paar Mal getroffen, ein bisschen gejammt. Da ist keine Band draus geworden leider, aber man hat halt die Connection. Und dem habe ich dann letztens irgendwann geschrieben, gemeint, hier, ich habe jetzt eine Band gefunden, Trenchcoat, voll cool, vielleicht kannst du mal vorbeikommen für einen Auftritt. Und der meinte, oh, voll cool, ich habe auch eine Band jetzt und so. Und dann dachte ich, oh, nice. Und ja, und jetzt freue ich mich eigentlich sehr, dass das klappt, weil ich ihn auch mit seiner Band zum ersten Mal hören werde dann. Also das wird cool. Ja.
3: Also ich glaube, was die Leute halt grundsätzlich erwarten können, ist eine richtig coole Trenchcoat-Show. Wir werden gut drauf sein und da macht es bei uns sowieso schon mal richtig Bumm. Und ich könnte mir vorstellen, dass vielleicht Goathard auch wieder einen kleinen Cameo-Auftritt haben wird. Ja. Sollen wir mal gucken. Also wer Goathard kennenlernen will, sollte den Termin nicht verpassen.
4: Und wer uns kennenlernen will, hallo, wir machen übel Spaß auf der Bühne. Ja. Also kommt bitte.
0: Naja, Konzerte sollen ja auch Spaß machen. Deswegen,
4: absolut.
0: Leute, geht mehr auf Live-Konzerte.
1: Yes. Unbedingt.
0: Hier nochmal ein Tipp. 23.10. Jugendhaus Fritzer in Erfurt. Trenchcoat, Secret Enemy und Hanging Free. Wird eine schöne Sause. Ich freue mich drauf.
1: Ja.
0: Wir haben noch gar nicht über eure persönlichen Inspirationen zur Musik gesprochen. Was hat euch denn bewegt, generell Musik zu machen und welche MusikerInnen inspirieren euch denn vor allem beim Songwriting?
5: Ich fange einfach
1: fang
5: an.
1: Fang du an. Ja.
5: Ich mache wieder rein. Ihr guckt mich alle so an. Also zur Musik gefunden durch ein Schulprojekt. Da habe ich auch Robert kennengelernt, den wir schon mal erwähnt hatten beim Musikvideo. Dann den Bass in die Hand genommen und erstmal Rock angefangen zu hören, Punk zu hören. Dann ging das weiter, da habe ich dann irgendwann Axel kennengelernt, da kam dann der Stoner Rock dazu, den ich viele Jahre dann doch auch viel gehört habe und vor allem dann auch viel Funk, Wolfhack, viel des Flyers, was, denke ich, bei mir sehr viel Einfluss genommen hat.
2: Gitarre spiele ich schon ewig. Ich habe angefangen, Gitarre zu lernen, ich glaube mit 6 oder so. Ich weiß, also quasi auch, wenn man in die erste Klasse kommt, das war mehr oder weniger eine Elternentscheidung. Ne? Willst du nicht ein Instrument lernen? Ja, klar, warum nicht? Und habe in vielen Bands gespielt, überall da, wo ich so zum Studium und so war. Und ich glaube, mein Background ist sehr, sehr klassische Konzertgitarre am Anfang gewesen und dann halt ein bisschen Klassik-Rock, also Blues, Eric Clapton, solche Sachen, Sweet Child of Mine hier, Guns N' Roses, solche Dinger. Dann wurde es ein bisschen härter, also so vielleicht in Foo Fighters Richtung so und hat mich ein bisschen inspiriert, höre ich nach wie vor gern. Aber tatsächlich auch Bluesrock ist halt drin geblieben und auch jetzt so Southern Rock und so ein Zeug. Deswegen mache ich vielleicht so ein bisschen mehr den Rock'n'Roller in der Band. Ja, genau.
1: Also meine Mutter ist Musiklehrerin, ich komme aus einer sehr musikalischen Familie. Wir haben schon immer zu Hause Musik gemacht, Klavier, Gitarre, wie auch immer. Ich wollte immer Schlagzeug spielen, das habe ich dann irgendwann vergessen. es ist tatsächlich so. Ich habe es einfach wirklich irgendwann vergessen. Ich durfte es nie, weil es halt laut ist und Krach macht. Durfte das nie. Habe dann irgendwann mal von meinem Bruder eins geschenkt bekommen. Habe bis dahin tatsächlich nur Techno gehört.
0: Ach, krass.
1: Das war so meine Zeit. Ganz viel auf Partys gewesen. Und habe dann in einem Restaurant, wo ich gearbeitet habe, 2 ganz liebe Kellner kennengelernt, die mir den Stoner Rock tatsächlich nahegebracht haben. Und das war irgendwie so ein Ding, wo ich mich rein verliebt habe. Und dann bin ich da in dieser Nische sehr lange hängen geblieben. Und ja, ich glaube, das ist auch so ein bisschen das, was man auch an meinem Schlagzeugspiel merkt. Das ist schon treibend und auch heavy. Und aber durch diese ganze Techno-Geschichte und selber Musik machen, bemühe ich mich da schon ziemlich Teil zu sein irgendwie, dass das schon passt, dass man den Groove gut hält. Ja, das sind so meine Backgrounds.
5: Was ist dein Background, Mandy?
4: Oh mein Gott, ich weiß gar nicht, wo ich anfangen soll. Ganz früher habe ich Helge Schneider gehört. Also dieser Einfluss ist sehr, sehr...
5: bester Mann.
4: Sehr gut, bester Mann. Genau, und dann kam halt Limp Bizkit, Linkin Park, so die ganze 2000er-Schiene, Korn. So alles, was geholfen hat, im Jugendalter zu überstehen irgendwie. Ja, jetzt läuft halt auch alles so von Alligator bis hin zu Muse. Also ich bin da ziemlich vielfältig. Bluesrock holt mich auch einiges ab. Und ja, ich glaube, da tendiere ich auch so hin. Ich kann es selber nicht sagen. Ich weiß nur, ich hatte mal Gitarre angefangen zu lernen. Ging auch eine Weile gut. Ich wollte es nur für so 3 Akkorde, so dass du im Jugendclub mal irgendwie abends zocken kannst. Hab dann halt auch relativ schnell gemerkt, ich lieb's, aber ich will das Instrument halt nutzen, was ich habe. Und dann bin ich zum Gesangsunterricht, habe mir das durchgezogen und, also durchgezogen nicht, aber habe mir da ein bisschen was aneignen können, auch Selbstwertgefühl vor allen Dingen. Und ich gucke halt, was mir die Jungs geben und da lasse ich mich dann quasi, da versuche ich dann so reinzufließen. Ja, ja, ich glaube, das ist das, weil das sind die coolsten Einflüsse. Wir gucken, was bei rauskommt und das finde ich auch ziemlich nice. Einfach mal treiben lassen.
3: Jetzt hast du mir fast das Wort aus dem Mund genommen, weil ich würde sagen...
4: Nee, wir sind uns mal einig, hey.
3: Ja, wir sind uns mal einig. Nee, also ich komme so aus meiner Jugend eigentlich auch eher so aus dem Metal-Bereich, aber so ein bisschen so die Gothic-Metal-Ecke. Meine erste Band, wir haben als Nightwish-Coverband angefangen, bevor wir dann auch irgendwie eigene Songs gemacht haben. Nightwish ist wahrscheinlich so der größte musikalische Einfluss meiner Jugend und bin dann immer mehr so in den Gothic-Bereich musikalisch auch abgedriftet. Klar, geht nach unten.
0: Hochgedriftet.
3: Genau. Und ja, das sind auch so, also wenn mich heute jemand fragt, was meine Lieblingsband, sage ich immer Laibach. Das ist so ein ganz großes Vorbild von mir aus dieser Ecke. Aber ich muss sagen, davon abgesehen, dass ich auch nach wie vor irgendwie ein bisschen in der Szene zu Hause bin und auch gerne mal feiern gehe und man das, glaube ich, auch hört, vielleicht auch manchmal irgendwie so ein bisschen Depeche Mode-Einfluss oder in den Synthies, dass ich es da gerne manchmal so ein bisschen 80er-lastig mag, ist es tatsächlich so, dass mein Haupteinfluss im Moment auch wirklich die 4 daneben mir sind, weil ich höre im Alltag mittlerweile nicht mehr so wahnsinnig viel Musik. Ich komme schlicht und einfach nicht dazu. Und dann gucke ich letztendlich auch, was wird mir da geboten, wie kann ich mich da reinfühlen, und das ist dann am Ende das Ergebnis.
0: Wir sind schon fast am Ende unserer Sendung angekommen. Oh. Meist folgt ja so nach einem Release die nächste Planung für irgendwas Großes, irgendwas, was kommen soll. Gibt es da etwas, was bei euch kommt? Also ein Album 2000 irgendwann.
3: 2035. Genau,
5: 2035. Ich wollte nicht zu hoch pokern. Nee, also worauf wir uns jetzt konzentrieren, wir haben uns selber tatsächlich eben erstmal nochmal darüber unterhalten, weil wir jetzt so in dem Prozess mit dem Album, mit dem Release, das hat uns auch wirklich alle viel Zeit gekostet, insbesondere Bernhard, der sich gerade um den Social Media Kram unwahrscheinlich kümmert, ohne das funktioniert es halt einfach nicht. Wir mussten uns jetzt selber erstmal ein bisschen einig werden, wo soll es denn eigentlich hingehen jetzt? Wir wollen erstmal größere Bühnen erkunden, das ist erstmal so unsere Prämisse, vielleicht ein paar Festivals mitnehmen. Raus aus Erfurt war so eine Aussage, die öfter gefallen ist.
3: Apolda, Jena, Brandenburg, Meiningen, wo seid ihr?
5: Genau. Bucht uns. Oder ganz verrückt, hinter dem Tunnel. Mal nach Coburg oder sowas. das sind so die nächsten Pläne. Live-Auftritte, Erfahrungen sammeln, Leute abholen.
6: Musikvideo.
5: Und neues Musikvideo.
6: Das jetzt hier einmal erwähnen, dass es passiert.
5: Genau, dann haben wir es mal nicht, dann müssen wir es machen.
4: Oh mein Gott, ja.
3: Genau, der erste Song, den ihr heute gehört habt, zu dem soll es nochmal ein Musikvideo geben. Da haben wir erste Ideen und ich glaube, das könnte sehr lustig werden.
5: Ja, genau. Das sind so die nächsten Ziele.
0: Sehr schön. Dann sind wir auch schon am Ende unserer Sendung. Ich hoffe, ihr hattet genauso viel Spaß wie ich.
4: Es war sehr, sehr schön. Echt cool. Sehr sympathisch. Vielen Dank für die Einladung.
0: Sehr schön.
5: Ja. Fand ich auch mal, oder?
0: Wir machen das gleiche jetzt nochmal. Ja. Genau. Kommt auf jeden Fall am 23.10. ins Jugendhaus Fritzer zur Release-Show von Catch of the Day von Trenchcoat. Mit dabei sind Secret Enemy aus Erfurt und Hanging Free aus Weimar. Also 3 Bands für einen schmalen Taler. Jugendhaus Fritzer ist immer sehr erschwinglich, was den Eintritt angeht. Deswegen checkt den Laden auch generell mal aus.
4: Und auch sehr sympathisch sind die Menschen, die
0: Sehr arbeiten. Sympathische Menschen hatte ich hier auch schon mal zu Gast. Ganz tolle Leute auf jeden Fall.
5: Ja.
0: Checkt auf jeden Fall auch Trenchcoat aus. Das Musikvideo zu Brief könnt ihr euch jetzt auf YouTube anschauen. Und wir hören jetzt noch einen letzten Song. Und zwar, den dürft ihr gerne anmoderieren.
4: Genau, der letzte Song wäre quasi als Wiedergutmachung für 2 unserer Groupies von der ersten Stunde an. Call gehen an Marie und Christine. Wir spielen für euch Black Mamba, weil wir das letztens nicht gemacht haben auf der Bühne.
3: Hashtag die mit der Ziege!
0: Genau. Alles klar, dann hört jetzt Black Mamba von Trenchcoat. Ich sage Tschüss und auf Wiedersehen für diese Woche. Hört auch gern nächste Woche wieder rein bei Handmade, das Musikmagazin. Danke an meine Gäste. Danke, dass ihr zugehört habt.
5: Wir bedanken uns bei dir.
3: Danke, danke.
4: Ciao. 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